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1: Eine Reise in die Blaubeurer Vergangenheit bringt das Stadttheater Blaubeuren im Sommer 2026 auf die Bühne. Mit dem Stück Lehrjahre nach dem gleichnamigen Hörspiel von Felix Hubi erzählt das Ensemble von einer Stadt zwischen Tradition und Aufbruch und von einem jungen Journalisten, der Anfang der 60er Jahre mitten hinein in diese Welt gerät. Aufführungen sind am Donnerstag, 23. und Freitag, 24. Juli, jeweils um 20 Uhr auf der Sommerbühne am Blautopf. Die Vorlage stammt von Felix Hubi, einem der bekanntesten deutschen Drehbuchautoren. Das Stück erzählt von Christian Ebinger, einem jungen Journalisten, der voller Ideen und Aufbruchsstimmung in die Kleinstadt kommt. Dort trifft er auf eine Gesellschaft, die noch stark in alten Denkmustern verhaftet ist. Zwischen Lokalpolitik, Pressefreiheit und den Diskussionen um eine geplante Müllverbrennungsanlage entwickelt sich eine Geschichte voller Humor, Konflikte und menschlicher Begegnungen. Dabei zeigt die Inszenierung nicht nur die Spannungen zwischen Tradition und Moderne, sondern zeichnet auch ein liebevolles Bild der Menschen jener Zeit. Mit all ihren Eigenheiten, Widersprüchen und ihrem ganz eigenen Charme. Für die Bühne bearbeitet wurde das Stück von Beate Schneck. Musikalisch begleitet wird die Aufführung von der Blaubeurer Band Jazz Michel, eine bewusste Hommage an Felix Hubis große Liebe zum Jazz und zu Louis Armstrong. Das Stadttheater Blaubeuren zeigt Lehrjahre am Donnerstag, 23. Juli 2026 um 20 Uhr. Eine zweite Aufführung von Lehrjahre gibt es am Freitag, 24. Juli um 20 Uhr. Mit dem Kauf eines Tickets unterstützen Besucherinnen und Besucher außerdem die Bürgerstiftung Blaubeuren.
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1: Wenn ein Schwabe und ein Bade nur gemeinsam auf die Bühne gehen, ist Unterhaltung praktisch garantiert. Andreas Müller und Klaus Birk präsentieren am Sonntag, 26. Juli 2026, ihr neues Programm Homeland Zack auf der Sommerbühne am Blautopf. Beginn ist um 19 Uhr im Klosterkirchensaal Blaubeuren. Schon die Kombination der beiden verspricht einen Abend voller Wortwitz, Parodien und kabarettistischer Spitzen. Auf der einen Seite Klaus Birk, Kabarettist, Schauspieler und Autor aus Tübingen, vielen bekannt als langjähriger Autor der Kultserie Hannes und der Bürgermeister. Auf der anderen Seite Andreas Müller aus Baden-Baden, Radio-Comedy-Star, Parodist und kreativer Kopf hinter zahlreichen Kultfiguren und SWR3-Comedies. Gemeinsam wagen sie sich an ein fast unmögliches Projekt. Die Verständigung zwischen Schwaben und Badenern. Mit viel Humor nehmen sie regionale Eigenheiten, Sprachunterschiede und gesellschaftliche Absurditäten aufs Korn. Mal liebevoll, mal bissig, aber immer mit einem Augenzwinkern. Der Titel Homeland Zack spielt natürlich auf das moderne Landesimage von Baden-Württemberg an. Zwischen Heimatgefühl, Politik, Alltag und aktuellen Themen zeigen die beiden, dass The Land manchmal größer wirkt als die Welt und gleichzeitig doch ganz nahbar bleibt. Zusammen entsteht daraus ein Abend voller schlagfertiger Dialoge, feiner Beobachtungen und regionalem Humor, der weit über Klischees hinausgeht. Andreas Müller und Klaus Birk präsentieren Homeland Zack am Sonntag, 26. Juli 2026 um 19 Uhr.
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1: Spanien ist Fußballweltmeister, die Krönung eines Ausnahmeteams. Ja, die Fußballweltmeisterschaft 2026 ist Geschichte und sie endet mit einem verdienten Weltmeister. Spanien schlägt Titelverteidiger Argentinien im Finale mit 1:0 nach Verlängerung und holt sich nach 2010 zum zweiten Mal den WM-Pokal. Das entscheidende Tor erzielte Ferran Torres in der 106. Minute. Die Spanier waren über weite Strecken die klar bessere Mannschaft. Mit ihrer Geduld, ihrem sicheren Passspiel und einer nahezu perfekten Organisation ließen sie Argentinien kaum zur Entfaltung kommen. Nationaltrainer Luis de la Fuente sprach nach dem Spiel von einer Mannschaft, die den Fußball nahe an der Perfektion gespielt habe. Und tatsächlich krönte Spanien ein Turnier, das von Dominanz und spielerischer Klasse geprägt war. Auch international wird der neue Weltmeister gefeiert. Die spanische Presse schreibt von Triumph des Fußballs. Andere Medien sprechen sogar davon, Spanien habe den Fußball gerettet. Gelobt werden vor allem die mutige offensive Spielweise und der konsequente Weg, den de la Fuente mit seiner jungen Mannschaft eingeschlagen hat. Für Argentinien endet dagegen die Mission Titelverteidigung mit einer bitteren Niederlage. Lionel Messi verpasst den zweiten WM-Titel in Folge und wird nach einem starken Turnier aber dennoch mit großem Respekt verabschiedet. Spanien hingegen setzt den Schlusspunkt unter eine außergewöhnliche Weltmeisterschaft und darf sich verdient Weltmeister 2026 nennen. Ja, wie geht's jetzt nun sportlich weiter? Die Bundesliga 26-27, die startet am 28. August. Das Eröffnungsspiel bestreiten der FC Bayern München und der VfB Stuttgart. Die Handball-Europameisterschaft der Frauen beginnt dann am 3. Dezember und läuft bis zum 20. Gespielt wird in Polen, Rumänien, Tschechien, der Slowakei und der Türkei. Und die Regionalliga Südwest startet mit dem SSV Ulm in die neue Saison. Los geht's am 7. August auswärts bei den Stuttgarter Kickers. Also keine Panik, die Bälle rollen weiter.
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1: Eine Reise in die Blaubeurer Vergangenheit bringt das Stadttheater Blaubeuren im Sommer 2026 auf die Bühne. Mit dem Stück Lehrjahre nach dem gleichnamigen Hörspiel von Felix Hubi erzählt das Ensemble von einer Stadt zwischen Tradition und Aufbruch und von einem jungen Journalisten, der Anfang der 60er Jahre mitten hinein in diese Welt gerät. Aufführungen sind am Donnerstag, 23. und Freitag, 24. Juli, jeweils um 20 Uhr auf der Sommerbühne am Blautopf. Die Vorlage stammt von Felix Hubi, einem der bekanntesten deutschen Drehbuchautoren. Das Stück erzählt von Christian Ebinger, einem jungen Journalisten, der voller Ideen und Aufbruchsstimmung in die Kleinstadt kommt. Dort trifft er auf eine Gesellschaft, die noch stark in alten Denkmustern verhaftet ist. Zwischen Lokalpolitik, Pressefreiheit und den Diskussionen um eine geplante Müllverbrennungsanlage entwickelt sich eine Geschichte voller Humor, Konflikte und menschlicher Begegnungen. Dabei zeigt die Inszenierung nicht nur die Spannungen zwischen Tradition und Moderne, sondern zeichnet auch ein liebevolles Bild der Menschen jener Zeit. Mit all ihren Eigenheiten, Widersprüchen und ihrem ganz eigenen Charme. Für die Bühne bearbeitet wurde das Stück von Beate Schneck. Musikalisch begleitet wird die Aufführung von der Blaubeurer Band Jazz Michel, eine bewusste Hommage an Felix Hubis große Liebe zum Jazz und zu Louis Armstrong. Das Stadttheater Blaubeuren zeigt Lehrjahre am Donnerstag, 23. Juli 2026 um 20 Uhr. Eine zweite Aufführung von Lehrjahre gibt es am Freitag, 24. Juli um 20 Uhr. 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
2: Der SSV Ulm startet mit Sieg und viel Rückenwind in die neue Saison. Ja, gelungener hätte die Saisoneröffnung im Donaustadion kaum laufen können. Der SSV Ulm 1846 Fußball schlägt den FC Bayern München 2 mit 3:1 und sorgt vor den eigenen Fans für einen stimmungsvollen Abschluss eines rundum gelungenen Fußballtages. Die Spatzen übernehmen von Beginn an die Kontrolle. Nach einer roten Karte gegen den Münchner in der 34. Minute nutzt Ulm die Überzahl eiskalt aus. Nur 2 Minuten später bringt Marcel Seger den SSV in Führung. Kurz vor der Pause legt Oliver Wähling nach und stellt auf 2:0. Direkt nach dem Seitenwechsel schnürt der Oliver Wähling mit seinem zweiten Treffer den Doppelpack und sorgt für die Vorentscheidung. Der Ehrentreffer der Bayern in der Schlussphase ändert nichts mehr am verdienten 3:1 Erfolg. Trainer Daniel Jungwirth zeigte sich nach der Partie zufrieden. Nicht nur mit der Leistung seiner Mannschaft, sondern auch mit der Atmosphäre im Donaustadion. Die Saisoneröffnung habe gezeigt, was hinter dem Verein steckt. Besonders das Zusammenspiel zwischen der Mannschaft, Fans und Ehrenamtlichen habe Eindruck hinterlassen. Auch sportlich sieht der Trainer sein Team auf einem guten Weg, betont aber gleichzeitig, dass bis zum Regionalligastart noch an einigen Details gearbeitet werden müsse. Mit dem Heimsieg und der starken Kulisse tanken die Spatzen noch einmal Selbstvertrauen, bevor es am kommenden Wochenende in der Regionalliga Südwest wieder um Punkte geht. Ein gelungener Auftakt auf und neben dem Platz. Los geht dann die Regionalliga Südwest am 7. August auswärts bei den Stuttgarter Kickers. Das erste Heimspiel ist dann am 14. August gegen die Kickers Offenbach. Flutlichtspiel am Freitagabend. Anpfiff im Donaustadion ist dann um 19 Uhr.
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1: Jazzgeschichte live und mit großer Besetzung. Die Ulmer Formation Jazz Ahead bringt am Donnerstag, 30. Juli, die Musik von Miles Davis und seinen Weggefährten auf die Sommerbühne am Blautopf. Beginn ist um 20 Uhr. Die 10-köpfige Band widmet sich seit vielen Jahren den großen Komponisten und Stilrichtungen des Jazz. Mit ihrem aktuellen Programm Musik von Miles Davis und Freunden nimmt Jazz Ahead das Publikum mit auf eine musikalische Reise durch verschiedene Epochen der Jazzgeschichte. Von Hard, Swing und Bebop bis hin zu Latin- und Funk-Einflüssen. Im Mittelpunkt steht dabei die Musik von Miles Davis, einem der prägendsten Jazzmusiker des 20. Jahrhunderts. Gemeinsam mit Werken seiner musikalischen Wegbegleiter entstehen abwechslungsreiche Konzertmomente voller Energie, Improvisation und klanglicher Vielfalt. Das Publikum darf sich nicht nur auf virtuose Soli und kraftvolle Bläsereinsätze freuen, sondern auch auf spannende Geschichten rund um die Entstehung der Musikstücke und der Welt des Jazz. Jazz Ahead verbindet dabei technische Präzision mit hörbarer Spielfreude und bringt die Energie großer Jazzformationen live auf die Bühne der Sommerbühne am Blautopf. Jazz Ahead spielt Musik von Miles Davis und Freunden am Donnerstag, 30. Juli um 20 Uhr.
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1: Spanien ist Fußballweltmeister, die Krönung eines Ausnahmeteams. Ja, die Fußballweltmeisterschaft 2026 ist Geschichte und sie endet mit einem verdienten Weltmeister. Spanien schlägt Titelverteidiger Argentinien im Finale mit 1:0 nach Verlängerung und holt sich nach 2010 zum zweiten Mal den WM-Pokal. Das entscheidende Tor erzielte Ferran Torres in der 106. Minute. Die Spanier waren über weite Strecken die klar bessere Mannschaft. Mit ihrer Geduld, ihrem sicheren Passspiel und einer nahezu perfekten Organisation ließen sie Argentinien kaum zur Entfaltung kommen. Nationaltrainer Luis de la Fuente sprach nach dem Spiel von einer Mannschaft, die den Fußball nahe an der Perfektion gespielt habe. Und tatsächlich krönte Spanien ein Turnier, das von Dominanz und spielerischer Klasse geprägt war. Auch international wird der neue Weltmeister gefeiert. Die spanische Presse schreibt von Triumph des Fußballs. Andere Medien sprechen sogar davon, Spanien habe den Fußball gerettet. Gelobt werden vor allem die mutige offensive Spielweise und der konsequente Weg, den de la Fuente mit seiner jungen Mannschaft eingeschlagen hat. Für Argentinien endet dagegen die Mission Titelverteidigung mit einer bitteren Niederlage. Lionel Messi verpasst den zweiten WM-Titel in Folge und wird nach einem starken Turnier aber dennoch mit großem Respekt verabschiedet. Spanien hingegen setzt den Schlusspunkt unter eine außergewöhnliche Weltmeisterschaft und darf sich verdient Weltmeister 2026 nennen. Ja, wie geht's jetzt nun sportlich weiter? Die Bundesliga 26-27, die startet am 28. August. Das Eröffnungsspiel bestreiten der FC Bayern München und der VfB Stuttgart. Die Handball-Europameisterschaft der Frauen beginnt dann am 3. Dezember und läuft bis zum 20. Gespielt wird in Polen, Rumänien, Tschechien, der Slowakei und der Türkei. Und die Regionalliga Südwest startet mit dem SSV Ulm in die neue Saison. Los geht's am 7. August auswärts bei den Stuttgarter Kickers. Also keine Panik, die Bälle rollen weiter.
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1: Der SSV Ulm startet mit Sieg und viel Rückenwind in die neue Saison. Ja, gelungener hätte die Saisoneröffnung im Donaustadion kaum laufen können. Der SSV Ulm 1846 Fußball schlägt den FC Bayern München 2 mit 3:1 und sorgt vor den eigenen Fans für einen stimmungsvollen Abschluss eines rundum gelungenen Fußballtages. Die Spatzen übernehmen von Beginn an die Kontrolle. Nach einer roten Karte gegen den Münchner in der 34. Minute nutzt Ulm die Überzahl eiskalt aus. Nur 2 Minuten später bringt Marcel Seger den SSV in Führung. Kurz vor der Pause legt Oliver Wähling nach und stellt auf 2:0. Direkt nach dem Seitenwechsel schnürt der Oliver Wähling mit seinem zweiten Treffer den Doppelpack und sorgt für die Vorentscheidung. Der Ehrentreffer der Bayern in der Schlussphase ändert nichts mehr am verdienten 3:1 Erfolg. Trainer Daniel Jungwirth zeigte sich nach der Partie zufrieden. Nicht nur mit der Leistung seiner Mannschaft, sondern auch mit der Atmosphäre im Donaustadion. Die Saisoneröffnung habe gezeigt, was hinter dem Verein steckt. Besonders das Zusammenspiel zwischen der Mannschaft, Fans und Ehrenamtlichen habe Eindruck hinterlassen. Auch sportlich sieht der Trainer sein Team auf einem guten Weg, betont aber gleichzeitig, dass bis zum Regionalligastart noch an einigen Details gearbeitet werden müsse. Mit dem Heimsieg und der starken Kulisse tanken die Spatzen noch einmal Selbstvertrauen, bevor es am kommenden Wochenende in der Regionalliga Südwest wieder um Punkte geht. Ein gelungener Auftakt auf und neben dem Platz. Los geht dann die Regionalliga Südwest am 7. August auswärts bei den Stuttgarter Kickers. Das erste Heimspiel ist dann am 14. August gegen die Kickers Offenbach. Flutlichtspiel am Freitagabend. Anpfiff im Donaustadion ist dann um 19 Uhr.

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0: Ach je.
1: Ich glaube, das hat man sogar hier schon im Radio gehört.
0: Ja, ich hab das Mikro schon offen gehabt und war deswegen irritiert, dass ich nichts auf meine Kopfhörer höre, während ich aber noch den Stecker in der Hand hielt.
1: Süß.
0: Ja.
1: Das ist ein schöner Beginn.
0: Heute ist schon wieder ein sehr cleverer Montag, ich sehe schon.
1: Ja. Drehst du jetzt die Kopfhörer um nochmal?
0: Damit ja, damit das Kabel auf der Seite ist, wo ich dann diese Kinnbreite mehr Platz habe, um mich zu bewegen.
1: Sehr cleveres Radio-Ehefrauchen. Ja. Sehr, sehr clever.
0: Nicht herzlich willkommen. Nicht um Kinnlänge, sondern um Kinnbreite.
1: Kinnbreite. Ja, schön, dass ihr da seid. Pudding mit Ohren ist hier auf Radio Sunray FM. Schön, dass ihr eingeschaltet habt. Mir gegenüber sitzt meine bezaubernde Radio-Ehefrau. Jetzt sitzt sie da.
0: Jetzt im Moment sitzt sie und mir gegenüber sitzt schon seit etwas längerer Zeit.
1: Geraumer.
0: Mein Lieblingsradio-Ehemann Peter Pudding.
1: Hallo.
0: Herzlich willkommen.
1: Danke. Schön, dass du da bist.
0: Schön, dass Sie alle eingeschaltet haben.
1: Ja, alle, hoffe ich doch.
0: Alle.
1: Also alle, die zuhören, haben eingeschaltet.
0: Das stimmt. Und somit, hallo, also jetzt dingeldongelt das wieder im Hintergrund.
1: Ja, das ist nämlich der ultimative Beweis, dass wir pünktlich angefangen haben.
0: Ja, und dass wir im gläsernen Studio sitzen.
1: In der Stadt mit dem schönsten
0: Quelltopf
1: der Welt. Ja, in der Reihenfolge.
0: Du hast Blaubeuren vergessen.
1: Nee, das habe ich schon gesagt.
0: Wann?
1: Nachdem du gesagt hast, im gläsernen Studio.
0: Nee, dann hast du gesagt, der Stadt mit dem schönsten.
1: Der Spule mal zurück.
0: Ja. Okay.
1: So, wisst ihr Bescheid. Interaktive fertig. Radiosendung hier auf Sunray FM. Ihr hört jeden Montag von 19 bis 22 Uhr unsere zarten Stimmen hier auf diesem Sender. Und ihr, ja. Und ihr könnt auch die Stimmen der anderen hören, so die denn wollen, können die nämlich hier anrufen. Wir sind nämlich interaktiv, ohne Kalorien. 07344 177 8801 ist die Telefonnummer hier ins Studio. Und bei Kalorien hast du schon geschluckt, warum?
0: Nee, ich habe eigentlich Luft geholt. Ich wollte auch mal die Telefonnummer sagen, aber du.
1: Welche denn?
0: Warst im Redefluss.
1: Welche Telefonnummer würdest du gerne sagen?
0: 23,6 Grad.
1: Okay, dann sagst halt die. Ja, bei mir sind es 19 Grad sonnig.
0: Ja, gut. PC 19 Grad sonnig, aber hier drin 23,6.
1: Ja, das ist im Gegensatz zu letzten Montag.
0: Oh, geht das jetzt wieder los?
1: Wesentlich angenehmer. Wesentlich.
0: Ja, aber nur, wenn du nicht weiter niest.
1: Ja, es hat sich jetzt doch bis jetzt noch nicht so...
0: Dann ist es angenehmer.
1: Warte, einmal... Ja, oh geil.
0: Ja, ab wie viel wird es unangenehm?
1: Das können wir ja mal austesten.
0: Also nicht für mich unangenehm, für dich, meine
1: ich. Ach so, für mich? Nee, ich finde das überhaupt nicht unangenehm.
0: Auch wenn du so ganz oft hintereinander
1: niesen musst. Ja, ich finde Niesen richtig toll.
0: Ja, ich mag Niesen ja auch, aber ich bin auch kein so ein Mensch, der so Nies-Serien hat.
1: Nee, okay.
0: Weil das kann ja irgendwann wehtun. Das ist wie, ich habe dafür Schluck auf.
1: Und das finde ich nervig.
0: Sehr lang. Und das ist irgendwann auch sehr schmerzhaft.
1: Aber also Niesen ist halt, da ist man eigentlich, sag mal, da verkehrsuntüchtig, oder?
0: Ja, denke ich auch jedes Mal, wenn ich während der Autofahrt niesen muss, denke ich so, boah, scheiße, das muss eigentlich verboten werden.
1: Ja. Da kannst ja alles,
0: man soll
1: ja alles
0: passieren. Man sieht immer diese Straßenplakate, so von wegen nicht essen, nicht am Handy spielen und sowas, aber da steht nie drauf, nicht niesen.
1: Ja, danke Florian. Eben.
0: Florian hat Gesundheit gewünscht.
1: Weil du verreißt das Lenkrad, du bist abgelenkt.
0: Ja, du machst ja auch
1: die
0: Augen zu.
1: Du machst die Augen zu.
0: Also, ich weiß nicht, kann man mit offenen Augen niesen?
1: Nee, ich glaube, der Reflex ist da, also ist ein Reflex.
0: Man müsste mal probieren, wenn man so eine Serie hat, also das müsstest du dann testen, ich kann das nicht.
1: Die fallen dann raus.
0: So ja, wahrscheinlich, oder?
1: Also, ich glaube, das ist schon so ein Druckschutz, weil da geht's ja schon ab in deinem Kopf.
0: Da geht's ab in deinem Kopf.
1: Ja. Sagen wir noch so? Ist das für uns? Nö.
0: Nee.
1: Los, klick darauf.
0: Ich bin gerade irritiert, was hier für Nachrichten am Freitag.

0: wenn man so will.
1: Also richtig
0: nicht ganz gesetzlich geregelt, aber es hat auch nichts mehr auf, spätestens mittags.
1: Ja, also so richtig mit Läden zu und allem hier in Ulm ist am
0: heute kam sogar in den Nachrichten, also überregionale Nachrichten, dass das ein einmaliger Feiertag in Deutschland ist. Also so dieses...
1: Ein Feiertag oder die Feier an sich? Dieses, die Aktion.
0: Das ist ganze Brimborium da.
1: Aha.
0: So mit Schwören und Gedöns und sowas.
1: Ah, und die anderen fahren nicht irgendeinen Fluss runter?
0: Ja doch, das mit dem Fluss runterfahren habe ich schon öfter. Ja. Auch bei anderen Gelegenheiten, auch an der Fastnet oder sowas gibt es das. Aber so das im Ganzen, also es gibt ja irgendwie verschiedene, also so Schützerfeste oder sowas. Das haben ja irgendwie viele. Ne? Aber so Schwörgedöns hat wohl nur Ulm.
1: Aber Schwörgedöns, was... Jetzt müssen wir auch nochmal rauskriegen, was man da schwört. Hat man letztes Mal auch, ne, letztes Jahr mal ganz kurz drüber gesprochen, was man da schwört oder was auch immer. Mhm. Warum es so heißt.
0: Ja, man schwört ja nicht, sondern der Bürgermeister schwört.
1: Der schwört, okay. Wir schwören nicht.
0: Nein, der schwört uns.
1: Okay.
0: Weil wir sind ja die Ulmer Bürger und er schwört, dass er uns, wie sagt man denn?
1: Richtig leitet, führt,
0: Dülle? Ja, für uns da ist.
1: Okay.
0: Sozusagen. Wir holen nachher mal den Text raus.
1: Ja. Vom letzten Jahr oder machen wir einen neuen?
0: Nein, den Schwörtext.
1: Ach so, die Schwörrede vom Bürgermeister?
0: Ja, oder?
1: Ja, oder wir lassen, ja, genau.
0: Oder wir lassen?
1: Wir lassen die zusammenfassen. Ich lese doch bestimmt lang, oder?
0: Keine Ahnung.
1: Ich kümmere mich drum. Wir müssen am besten...
0: Du kümmerst dich drum.
1: Genau, am besten wir machen ein bisschen Musik und so.
0: Okay.
1: Lassen die Leute erstmal ankommen, sich ein Bierchen öffnen oder ein anderes Kaltgetränk. Ja, ein Eistee oder einen Holunderblütensirup, Wasser, Blub.
0: Was?
1: Ne?
0: Jetzt wird es aber extravagant.
1: Oder ein Cranberry-Schuss.
0: Vor allem Cranberry.
1: Cranberry.
0: Ah, besser.
1: Ja, Cranberry wollte ich sagen.
0: Cranberry.
1: Oder ein Zeitblumenberry-Fest. Was?
0: Was?
1: Zeitbeeren. Was sind denn Zeitbeeren?
0: Was sind Zeitbeeren?
1: Ja, Zeitbeeren. Ist das was Schwäbisches?
0: Was soll das sein?
1: Wir haben in Söflingen ein Zeitbeerenfest.
0: Stimmt. Da haben wir auch schon immer gefragt, was das ist.
1: Ja, okay.
0: Wollte ich mal googeln. Habe ich nicht gemacht. Setz das mit auf der Liste.
1: Oh, mach ich.
0: So.
1: Genau, also öffnet euch euer Lieblingsgetränk, holt euch noch einen kleinen Snack dazu, weil diese Sendung geht 3 Stunden und ihr könnt in der Zwischenzeit nicht pullern gehen, weil alles so toll und spannend ist. Obwohl, wir machen ja auch Musik, die ist dann ein bisschen langweilig. Also Musik für die Pullerpause.
0: Genau, andere machen lange Werbepausen, wir machen kurze Werbepausen und ab und zu mal ein bisschen Musik, damit ihr euch auch mal entwässern könnt.
1: Ja, richtig.
0: Wobei im Moment schwitzt man ja das meiste eh raus. Ja. Also jetzt heute geht's, aber sonst die letzten paar Wochen muss man ja eigentlich fast nicht auf Toilette.
1: Echt? Ist dir das aufgefallen? Also hast du Buch geführt?
0: Nee. Muss eh nicht so oft.
1: Nee, okay. Bei mir ist es saisonmäßig. Nee, phasenweise. Es gibt Momente, wo ich ganz oft muss und Momente, wo ich ewig nicht muss.
0: Ja, aber eher wenig.
1: Okay, ja. Also wenn ich trinke...
0: Vielleicht solltest du mal in deine Phase, wo du oft musst, prüfen, ob du vielleicht Blaseentzündung hast oder so.
1: Ja.
0: Vielleicht hast du schon einen Zug geholt.
1: Irre komisch.
0: Muss aufpassen, sind ja öfter im Zug.
1: Ja. Sag das nicht, das fest nachher Romina nochmal auf. Führt auf.
0: Wieso? Hört sie uns zu?
1: Bestimmt. Romina, hallo. Wir haben Zug gesagt. Im Zug sitzen, sich zu holen.
0: Das darf man nicht.
1: Nein, das darf man nicht.
0: Man darf nicht Zug sagen.
1: Ja, man darf nicht Zug sagen. Ja, ach, ihr Lieben. Das ist auch eine lustige Geschichte. Ich habe Romina mal verboten, dass sie in der Sendung, wenn sie anruft, sie darf nicht Zug sagen.
0: Nein, das stimmt gar nicht. Du hast ihr nie gesagt, dass sie nicht Zug sagen darf. Wir haben bloß gesagt, nicht immer über Züge spreche.
1: Ja, und sie hat es aber so aufgefasst, als würde sie, das dürfte sie das Wort Zug nicht sagen.
0: Genau, und seitdem spricht sie das Wort nicht mehr aus.
1: Ja.
0: Egal, also obwohl wir schon ein paar Mal korrigiert haben, weil sie immer sagt, so, das, was sie nicht sagen darf.
1: Ja.
0: Das, was Peter sagt, dass ich nicht sagen darf.
1: Ach, um das hin.
0: Dabei haben wir das, also wir haben nie das Verbot ausgesprochen, dieses Wort auszusprechen, sondern uns ging es darum, dass er am Anfang, also tut sie ja heute noch, aber damals hat sie über gar nichts anderes gesprochen.
1: Ja, soll halt keine Eisenbahnsendung werden.

0: Genau, das war eigentlich der Gedanke dahinter. Ja. Aber jetzt spricht sie die drei Buchstaben nicht mehr aus. Ja. Auch eine Möglichkeit.
1: Süß. Gut.
0: Ja, die hören wir nachher bestimmt auch noch. Gehört ja in der Zwischenzeit zum festen Programm. Und nein, das ist nicht abgesprochen.
1: Nee?
0: Nee. War es noch nie, oder?
1: Nein. War es, dass sie zum Programm gehört?
0: Ja. Ja. Dass sie zu festen Zeiten anruft.
1: Das hat sich etabliert.
0: Ja.
1: Genau.
0: Können wir nichts dafür?
1: Nö.
0: Hat sich so eingebürgert.
1: Ja. Ist jetzt so.
0: Von ihrer Seite.
1: Ja.
0: Und inzwischen fällt uns schon was, wenn sie es nicht macht.
1: Ja, dann machen wir uns Sorgen.
0: Ja. Aber das passiert nur, wenn sie im Urlaub ist.
1: Aber sie sagt es 100-mal vorher.
0: Ja, ja. Also, heute müsste sie da sein.
1: Ja.
0: Außer sie ist auf dem Schwimmmontag.
1: Stimmt.
0: Man weiß es
1: nicht. Ja, als Gammatingerin, oh, man weiß es nicht, ja, stimmt. Mhm. Aber ne, wir haben auch schon festgestellt, dass das Rominerchen viel mehr Action in ihrem Leben hat als wir, oder?
0: Ja, ja, die ist ja die ganze Zeit unterwegs.
1: Ja.
0: Also, die kommt ja rum wie ein bunter Hund.
1: Ja. Kommen bunte Hunde?
0: Nee.
1: Nee. Okay, gut.
0: Alles klar. Das ist, eigentlich heißt es, ist bekannt wie ein bunter Hund.
1: Ja.
0: Keine Ahnung, was es jetzt gerade für Kombi war. Als ich es zu Ende gesprochen hatte, habe ich auch gemerkt, dass es jetzt irgendwie nicht ganz korrekt war.
1: Ja, aber falsche Sprichwörter finde ich super
0: aber witzig. Aber ja, eben, ich meine, für Correctness sind wir jetzt auch nicht bekannt.
1: Nee, eben.
0: Ja.
1: So. Ist ja nicht der Sinn der Sache hier.
0: Also, dann find du mal hier dieses Schwörgedöns.
1: Jo.
0: Und wir hören uns gleich wieder.

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1: Was ist denn los?
2: Nix.
1: Nix. Wir haben
2: bei dir?
1: Wir haben 51 Follower auf unserem WhatsApp-Channel.
2: Ja. Und haben dabei jetzt gerade ein Problemchen entdeckt.
1: Ja, weil also ab 50 gibt es ja ein gratis, was ist denn das, so eine Pudding-Mischung, oder? Oder ein richtiger Pudding?
2: Keine Ahnung, so genau hatten wir das definiert.
1: Ja, haben wir nicht definiert. Die Sache ist nur die, wir können jetzt in den Chat reinschreiben, bitte schickt uns eure Adresse in den Chat, aber man kann in den Chat nichts reinschicken.
2: Tja. Also herzlichen Glückwunsch.
1: Ja, herzlichen Glückwunsch erstmal an alle, die jetzt Pudding bekommen könnten.
2: Mhm.
1: Aber
2: ja, dann müssen wir uns noch was einfallen lassen.
1: Wir legen den irgendwo aus und dann kann man sich den holen. Am besten in der Mitte von... Wir nehmen einfach die Mitte von dem weit entferntesten jeweils. Also
2: ja, können wir ja auch nicht. Wir brauchen eine Kooperation mit irgendeiner Supermarktkette.
1: Ja.
2: Und wir verteilen dann einen Code.
1: Ja, sehr gut.
2: Und mit dem Code kann man sich dann einen Pudding holen.
1: Ja, so machen wir es.
2: Ja, das ich nehme an, dass da wegen 50 Leute auch jeder Supermarkt sich drum reißen wird.
1: Ja, natürlich. Denke ich auch.
2: Auf jeden Fall.
1: So, haben wir hier schon mal was vorgelesen?
2: Bin ich mir ganz sicher.
1: Ah. Wir können noch gar nichts vorlesen, wir haben hier schon Anrufer.
2: Was willst du denn vorlesen?
1: Nachrichten.
2: Jetzt hören wir doch erstmal.
1: Jetzt hören wir erstmal. Hallo.
3: Hallo, hier ist Romina.
1: Romina!
3: Ich habe vorher kurz gehört.
1: Ja, sehr gut, sehr gut.
3: Ich schreibe das ja immer rein, wenn ich Dinge sehe, was ich am Samstag kurz gesehen habe. Genau. Also wenn die Highlights und wie sagt man da immer, was ich immer schreibe. Wenn man über das Wort nicht mehr reden darf, dann schreibt man es halt anders.
2: Nein.
3: Dann darfst du aber auch nicht über das reden, wie vorher, wo das vorher kurz vorkam, sage ich nur.
1: Ja, genau, darf ich auch nicht. Ja. Das darf ich dann auch nicht, gell? Dürfen wir beide nicht. Ja, hast du recht. Hast du gut aufgepasst. Gut aufgepasst, Rominerchen. So. Ja. Naja, okay. So, wie geht's dir?
3: Oh, es geht. Es ging mir nicht so gut gestern, wo ich dir das geschrieben habe, der Beitrag.
1: Oh, warum denn nicht?
3: Wegen TikTok.
1: Ja, danke. Auch danke fürs Mitgefühl, ne?
3: Ja, ich kenn's selber. Ja. Ich mach das aber nicht. Da muss ich keine Angst haben. Oder Mama, ich mach das nicht.
1: Nee.
3: So, und der gesagt, ich habe den Mitarbeitern vorher gesagt, was wir machen.
1: Ja.
3: Und die haben auch gesagt, ich soll es nicht machen.
1: Ja.
3: Weil es nie wieder andere ist auf der anderen Seite.
1: Nein, wir mobben keine anderen Menschen.
3: Ja.
1: Ja, so machen wir das nicht. Genau.
3: Nee, ich mach das nicht.
1: Das mag niemand.
3: Ich kenne Leute wie mit dir und so unterwegs und so, das ist besser, was man kennt.
1: Das mag niemand.
3: Ja. Ja. Ja, da geht's mal sehr gut, kurz in dem Live, wo ich dich gefragt habe.
1: Ja. So, warum bist du nicht auf dem Schwermontag?
3: Geht doch gar nicht.
1: Warum geht es nicht?
3: Geht schon gehen, aber dann müssen wir ja jetzt zurück um 8:30 mit dem.
1: Ja, zum Beispiel. Aber warum?
3: Ja, ich darf ja nicht fahren.
1: Du darfst nicht fahren?
3: Nein, ich darf ja nicht sagen, das Wort, wo du vorher gesagt hast, dass Schwermontag auch heute so ein Ding hat.
1: Ja, aber die Frage war, warum bist du jetzt nicht gefahren? Wolltest du
3: Urlaub nehmen?
1: Müsstest du Urlaub nehmen? Okay.
3: Ja.
1: Aber okay, das wolltest du nicht.
3: Nee, ich habe dafür schon für September geschrieben.
1: Okay.
3: Ja.
1: Aber würdest du grundsätzlich für so ein Festle mal einen Tag Urlaub nehmen oder interessiert dich das nicht?
3: Nee, bei uns war ja auch in der Nähe so ein Umzug gestern in Hechingen.
1: Ja.
3: Ja.
1: Und wie war der so?
3: Ich habe es ja nur bei einem Kollegen gesehen im Handy, bei Insta. In der Story halt bei jemandem.
1: Also warst nicht selber da?
3: Nee. Mama war gestern da, ich habe gestern Besuch gehabt. Mein guter Moni war gestern da bei mir.
1: Gibt es denn überhaupt ein Festle, wo du unbedingt gerne hingehen möchtest, würdest?
3: Gerade gar nicht.
1: Was? Was für ein Amt?
2: Gerade gar nicht.
1: Generell so, grundsätzlich.
3: Wenn dann in Egen und bei Brauerei, wenn dann mal, das war vor ein paar Jahren, da war Höhner da. Die Vascololia singen, was ich auch schon bei euch gewünscht habe.
1: Ja.
3: Da bin ich damals hingegangen. Also bei Brauereifest.
2: Ah, ja.
3: Bei Baufest.
2: Ulifest. Das war auch erst vor zwei Wochen.
3: Also wenn du mal Höhner kommt oder Prinz, also so Musik, wie es in Köln gespielt wurde, am Fasching dann.
1: Ja. Okay.
3: Ja.
1: Mhm. Kennst du denn jemanden, der heute auf dem Schwermontag ist?
3: Nee.
1: Auch nicht?
3: Es gibt auch viele, die es schaffen. So wie wir zwei, also wie hier jetzt im Radio oder wie da bei der oder beim Fernseher, die wo jetzt Nachrichten zum Beispiel kommen, die müssen auch schaffen.
1: Die müssen auch schaffen. In Ulm sind viele Läden zu, die müssen nicht schaffen, die gehen dann alle aufs Festle vielleicht.
3: Ja, oder halt schaffen wie bei euch.
2: Oder gucken, dass ihr wegkommt.
1: Ja, genau, oder machen gerade was anderes, damit sie da nicht sein müssen.
3: Ja, Peter, seine Kollegen mussten auch die ganzen Leute hin und her.
1: Ja, die ganzen Leute hin und her fahren. Und in Ulm werden sogar wurden sogar extra Fahrzeuge eingesetzt im Stadtverkehr.
3: Straßenbahn, oder?
1: Ja, Straßenbahn und Busse und so weiter, um die Leute hin und her zu fahren.
2: Ja, die Straßenbahn tragen jetzt auch wieder Fähnchen.
1: Och,
2: und
1: die süß.
2: Busse.
1: Oh ja, wie süß.
2: Das sieht immer aus wie so kleine Maikäfer. Maikäfer haben doch auch so Fühler, wo so Fahne oben dran haben.
1: Ja.
2: Oh und dann finden diese die Busse immer auch so aus.
3: Ja. Das war Bus auch, wann war das da, wo wir vorletzter, wo hier eben waren. Da habe ich an den Spiegel gesehen, von dem Bus von Zweck so Deutschland-Dinger dran.
1: Ja.
3: Also ein Gelenkbus an den Spiegel, so Deutschland.
1: Ja, genau. Gelenkbus. Alles klar.
3: Ja, Peter weiß, was es ist. So wie Ding auch. Straßenbahn hat ja das auch.
2: Ja. Das weiß ich auch,
1: Romina. Das Öhrchen weiß auch, was ein Gelenkbus ist. Das wissen
3: ich. Bin meistens auch in Ehen gefahren, die auch.
2: Naja, und ich habe ja auch schon mal bei einer Busveranstaltung gearbeitet, so ist ja auch nicht.
3: Ja, geht jetzt ja auch.
1: Ja.
3: Wir haben ja auch beides. Wir haben ja das, was der Peter fährt hier in Gammerdingen und das andere. Beides. Hat Gammerdingen bei Zweck.
2: Alles haben wir.
1: Alles.
3: Genau.
2: Außer Flugzeuge.
1: Da bin ich froh.
3: Wäre mal nicht schlecht. Wenn man einen Hubschrauber oder so hätte.
2: Ja.
3: Könnte man jetzt irgendwo hingehen, wo das Wetter ein bisschen besser ist.
1: Was? Ist das Wetter super? Hier scheint die Sonne, es ist schön mild und trotzdem warm. Einwandfrei.
2: Ist bei dir schlechtes Wetter?
3: Nee, auch Sonne. 21 Grad.
2: Okay.
3: Oder hat jetzt 21.
1: Ist doch gut, super.
3: Ja. Lieber so als wie vorletzte Woche, nicht zu warm, dass es wieder raus geht morgen. Das muss nicht sein.
2: Eben.
3: Ja. Wenn man dann gucken muss, wie man wegkommt zur Arbeit. Ja.
1: Ja.
2: Gut.
3: Ist so.
1: So ist es. Gut.
3: Dann kann man jetzt in den Sport morgen wieder gehen, wenn es nicht so warm ist.
1: Ja, geh mal, genau. Schön zum Sport gehen.
3: Morgen nach der Arbeit.
1: Ja. So, gut. Wen grüßen wir heute?
3: Ich habe vorher zugehört, was ihr da gesagt habt.
1: Was haben wir so gesagt?
3: Über mich ein bisschen.
1: Gell? Haben wir ein bisschen über dich geredet. Über unsere Stammhörerin Romina.
3: Ja.
1: Ja. Guck, bis zu uns hast du es geschafft in die Sendung. Das wäre auch schon ohne, dass wir anrufst, mit dir reden.
3: Das ist auch gut zu machen. Ist gut, halt mal gut eure Stimme immer zum Hören.
1: Ja.
3: Vor allem deine. Aber deine hört man bald wieder. Oder die ähnliche Stimme bald wieder hier.
1: Meine ähnliche Stimme hört man bald wieder bei dir. Ach so, okay.
3: Ja, der hat auch ähnlich.
2: Es wird irgendwie immer schwieriger zu folgen.
1: Ja.
3: Nee, so, Pam, im Radio gibt es auch viele, die haben so Stimme wie du oder wie Peter. Also
1: das kann doch nicht wahr sein.
3: Ja.
1: Ich dachte, ich bin einzig.
3: Ich sage aber kein Name, wie der heißt, der Sender.
1: Alles klar.
3: Nicht Werbung machen für einen anderen Sender.
1: Ja, nicht so gut. Nee, ist nicht so gut. Das machst du gut. Ja. Das machst du gut. Okay, wen grüßen wir heute?
3: Gute Moni. Gute Carmen, dass die morgen gut ausgeschlafen ist, wenn die heute Nacht aufstehen muss.
1: Ja, okay, die Arme.
3: Aber der hat es dafür angenehmer, wenn es morgens ist, dann nicht so ein bisschen frischer, das Wetter besser.
1: Ja. Alles klar. Ja. Und wir.
3: Der Florian und der Marc, wenn ich auch Mösslingen kurz war am Samstag, wo der liebe Marc wohnt.
1: Sehr gut. Und wir grüßen die liebe Romina und die Mutti von der lieben Romina.
3: Ja, der hat auch bald geschafft, auch bald rennt, jetzt schafft auch bald nicht mehr.
1: Okay, das hat sich gerade schlimmer mir. Er hat es auch bald geschafft. Alles klar. Gut. Ja. Dann, wir machen jetzt mal weiter. Also, dann einen schönen Abend.
3: Und den Florian möchte ich auch grüßen, weil er gesagt hat, dass er schon wartet, dass ich anrufe.
1: Ja, genau. Alles klar. Ja. Guti, Rominachen.
3: Ich war auch weit, wenn er konnte Pflegedienst irgendwann auch
1: eben.
3: Noch,
1: auch noch eben. Dann dir einen schönen Abend und viel Spaß mit dem Pflegedienst.
3: Ja.
1: Jo. Danke für den Anruf. Das ist so wichtig. Danke für deinen Anruf.
2: Ja. Bis dann.
3: Abend euch zwei noch und gute Heimfahrt nachher.
1: Danke.
2: Dir auch. Bis dann. Ja. Ciao.
3: Ciao.
1: Dir auch eine gute Heimfahrt? Hä?
2: Nein, schöner Abend.
1: Achso, okay.
2: Also ja, vielleicht fährst du ja auch noch irgendwo heim.
1: Nee, darfst du ja nicht.
2: In Gedanken.
1: Oder das. Oder das. Hallo ihr zwei, euch eine tolle Sendung. Ist ein Montag eigentlich nicht immer verwirrend? Fragezeichen, es wird bestimmt wieder abwechselnd. Grüße aus Koblenz, Dominik. Wieso verwirrend?
2: Was, ist ein Montag nicht immer verwirrend?
1: Wieso denn?
2: Ist ein Montag eigentlich nicht immer verwirrend? Ach so, nicht immer verwirrend.
1: Ach so, ist ein Montag nicht immer verwirrend?
2: Ja, vielleicht haben wir irgendwas...
1: Aber wir waren verwirrt am Anfang.
2: Ja, Ebbe, genau. Ja.
1: Stimmt, man kann das ja krass, wenn man das Wort anders betont, dann kommt ein ganz anderer Sinn raus.
2: Ja.
1: Hilfe.
2: Faszinierend. Ja, guck mal hier, Grüße aus Italien. Grüße und damit buon.
1: Gut, dass du es
2: Buongiorno vom Gardasee aus dem Italienurlaub. Ihr beide lauft heute im Hintergrund im Ferienhaus.
1: Sehr gut.
2: Eine schöne Sendung und einen sonnigen Montag an alle ZuhörerInnen. Euer Julius aus dem sonnigen Italien.
1: Bist du alleine da, Julius? Oder?
2: Okay, ciao.
1: Okay, ciao. Oder müssen andere auch jetzt diesen Sender und dieses Geschwafel hören, obwohl sie gerade hier in Italien sind und da, ja. So schön sieht es gar nicht so aus, oder?
2: Ich habe gerade das Bild groß gemacht, das er uns geschickt hat und bin gerade total irritiert, weil ich den Unterschied zwischen dem deutschen Neubaugebiet und diesem Ferienhaus finde. Ich habe es entdeckt, da links ist ein Pool.
1: Ja.
2: Also das ist so in erster Linie der Unterschied. Der Garten ist so groß, dass der Pool ganz genau reinpasst hat. Nur zwei Liegen dazu und Schirm.
1: Dann haben wir da hinten schöne Waschbetonwand und einen Kran. Oder ist das eine Waschbetonwand? Nee, das ist keine Waschbetonwand.
2: Nee, das ist halt so Straßenmauer, eine hohe Auffahrtdings da. Also es sieht ein bisschen, es sieht durch den Kran auch hier im Hintergrund.
1: Ja.
2: Es sieht einfach ein bisschen aus, als ob so... schon eine ordentliche Wohnung wäre, aber halt so ein Neubaugebiet.
1: Ja.
2: Könnte auch in Deutschland sein. Also fällt dir, sieht nicht so original italienisch aus.
1: Ja, schwenkt
2: so
1: mal ein bisschen.
2: Straßenlaterne.
1: Schwenkt mal ein bisschen rum, vielleicht sehen wir noch irgendwo die.
2: Genau, zeig mal den Meerblick.
1: Ja, genau.
2: Ja, aber ist bestimmt schön da.
1: Ja, und sag erstens viele Grüße und zweitens, wie warm hast du es so? Hallo ihr zwei ins gläserne Studio, haben wir das schon vorgelesen bis letztes Jahr? Nee. Wusste ich noch gar nicht, dass es das Nahbade bzw. den Schwermontag gibt. Auf Social Media kommt man quasi nicht dran vorbei, schon ordentlich was los auf der Donau. Auf eine schöne Sendung, liebe Grüße, Anni.
2: Ja, thank you. Und die Paula schreibt, huhu in Studio, hoffe ihr hattet einen angenehmen Start in die Woche. Zwei wichtige Dinge vorab.
1: Oh Gott.
2: Erstens, die gute Nachricht, Carstreaming Folge Nummer 32 heute.
1: Das ist eine gute Nachricht?
2: Anscheinend.
1: Okay.
2: Und zweitens, die schlechte Nachricht, nächste Woche bin ich leider nicht in der Sendung und im Carstream.
1: Das ist eine schlechte Nachricht?
2: Bin in Hamburg. Deshalb jetzt gut. Schon die Info. Nächsten Montag dann Carstreaming Folge 33.
1: Oh,
2: und somit haben wir doch wieder gute Nachricht mit dabei.
1: Ja,
2: so, jetzt erstmal alle organisatorischen Dinge losgeworden. Jetzt freue ich mich auf eine unterhaltsame Sendung. Ach ja, und bevor ich es vergesse, Grüße gehen raus an meinen Cousin Nils, der heute bestimmt auch wieder zuhört. Und natürlich auch an Anni, Romina und Marc. Und dann schickt sie noch einen Musikwunsch hinterher mit lieben Grüßen in die Stadt mit dem schönsten Quelltopf der Welt.
1: So ist es. Sehr schön. Und hier steht, Hallöchen, Blaubeuren, endlich ist das Wetter erträglich geworden. Kurze Verschnaufpause, so machen wir dann Spaziergänge wieder Spaß. Jetzt hören wir euch gespannt zu. Ganz liebe Grüße aus der wunderschönen Lausitz. Moni und Chris. Grüßle. Dankeschön. Viel Spaß bei den Spaziergängen. Ah, habt ihr es gut. Das haben wir ein Leben. Habt ihr ein Leben. So, und weil die Anni nicht wusste, was der Schwermontag ist, habe ich hier nochmal eine kleine radiotaugliche Zusammenfassung für euch.
2: Nee, bis letztes Jahr wusste es nicht.
1: Ja, bis letztes Jahr. Nicht.
2: Nee, genau. Dann haben wir sie ja aufklärt.
1: Weil Anni mir gesagt hat, dass sie nicht wusste, was ein Schwermontag ist. Jetzt für alle, die das auch nicht wissen, die es jetzt immer noch nicht wissen. So, jetzt habe ich es. Also, Schwermontag ist das wichtigste Fest der Stadt Ulm. Und Ulm,
2: alle
1: Ulm kennt ihr, ne? Das ist diese Stadt mit den drei Buchstaben in der Mitte, unterhalb, am Bauchnabel von Ulm ungefähr. Ach, Bauchnabel von Deutschland. Von Ulm, Bauchnabel von Ulm. Wenn man sich Deutschland als, nee, das ist ein bisschen zu hoch, ne?
2: Es ist schon ein hängender Bauch.
1: Ja, ein hängender Bauch, ein
2: Bierbauch.
1: Dann der Bauchnabel da. Da ungefähr ist Ulm, zwischen Stuttgart und Augsburg. Oder zwischen Aalen und Friedrichshafen.
2: Zwischen Stuttgart und Augsburg?
1: Ja. Wenn man die A8 lang führe, von Stuttgart nach Augsburg.
2: Aber Stuttgart, Augsburg, Ulm. Wo liegt denn, also...
1: Also auf der...
2: Also du fährst, also du hast die Ortkrümmung mit eingerechnet. Auf der Landkarte liegt Ulm irgendwie nicht zwischen Stuttgart und Augsburg.
1: Wenn man, die A8 also guckt schon.
2: Also wenn die Strecke hängt.
1: Ja, wenn sie ein bisschen hängt, genau.
2: Ja.
1: Richtig. So, also. Es ist also der wichtigste Feiertag von Ulm und gleichzeitig eines der ältesten Demokratiefeste Deutschlands. Also nicht das, aber eins der ältesten. Und zwar reichen die Wurzeln bis ins Jahr 1397 zurück. Damals war Ulm eine freie Reichsstadt. Und einmal im Jahr musste der Bürgermeister den Bürgern öffentlich Rechenschaft über seine Arbeit ablegen und anschließend einen Eid, also den sogenannten Schwur, ablegen. Und der berühmte Schwur lautet, jetzt passt auf, Reichen und Armen ein gemeiner Mann zu sein, warte mal, Reichen und Armen ein gemeiner Mann zu sein in allen gleichen, gemeinsamen und redlichen Dingen ohne allen Vorbehalt. Warum?
2: Geil.
1: Reichen und Armen ein gemeiner Mann zu sein in allen gleichen, gemeinsamen und redlichen Dingen ohne Vorbehalt.
2: Ja, altes Deutsch ist schon krass, ja. Mindestens genauso schwierig wie eine Fremdsprache, gell?
1: Ja.
2: Weil, da ist auch so, also die Betonung macht ja, da so wahnsinnig viele aus irgendwie.
1: Ja, leider.
2: Und dann einfach so die Worte, ne? Also allein ein gemeiner Mann zu sein.
1: Sie meinen damit ein einfacher Mann, oder?
2: Ja, also halt
1: der
2: gemein, also so zur Gemeinde zugehörig.
1: Ja, okay. Ja,
2: also genau. Innerhalb der Gemeinde und also gleich zu sein wie die andere, so ungefähr auch.
1: Ja.
2: Und ständig und alles. Das benutzt man ja überhaupt nicht mehr. Also gemein hat ja komplett andere Bedeutung heutzutage. Man kennt allgemein.
1: Ja.
2: Das benutzt man irgendwie eher dann nur, aber ein gemeiner Mann. Ganz man oft kommt es bei Pflanzen vor.
1: Ja, genau.
2: Die gemeine Ackerwinde oder so.
1: Oh, eine Ackerwinde.
2: Und dann denkt man immer so, warum ist die gemein?
1: Ja, warum
2: ist die giftig? So, nein, sie ist einfach normal.
1: Hier steht auch eine Übersetzung. Der Bürgermeister verspricht, allen Menschen gleich und gerecht zu behandeln. Unabhängig davon, ob sie reich oder arm sind, dieser Gedanke ist heute fast 630 Jahre alt und hat bis heute Bestand. Der Schwörmontag findet jedes Jahr am vorletzten Montag im Juli statt. Höhepunkt ist die Schwörrede des Oberbürgermeisters vom Balkon des historischen Schwörhauses. Und danach spricht er den traditionellen Eid und tausende Menschen verfolgen das direkt an der Donau. So, und dann doch der Schwörmontag.
2: Was, wetten, Moment, was verfolgt die an der Donau? Den Eid?
1: Ja.
2: Der ist doch heute an der Donau.
1: Ja, aber die verfolgen das trotzdem an der Donau.
2: Wurde das übertragen, oder was?
1: Ja, wahrscheinlich.
2: Noch nie gesehen.
1: Doch der Schwörmontag ist längst mehr als eine Rede. Rund um den Feiertag verwandelt sich Ulm in eine große Festmeile. Es gibt das Nahbade.
2: Das ist eigentlich das ganze Schwörwochenende.
1: Ja, das Nahbade. Guck mal, da sind Zuschauer.
2: Das ist am Montag.
1: Das ist heute.
2: Nahbade ist immer montags.
1: Immer, genau. Immer, so wie unsere Sendung. Aber also nur einmal im Jahr, ne? Also es gibt das Nahbade, bei dem...
2: Nicht jeden Montag.
1: Nicht jeden Montag. Bei dem tausende Menschen mit Schlauchbooten, Flößen und teils skurrilen Eingebauten die Donau hinunterfahren. Dazu kommen Konzerte, straßenfeste Musik und ein großes Feuerwerk.
2: Genau, das sind dann die Schwörkonzerte am Sonntag.
1: Mhm.
2: Und dann gibt es am Samstag die Lichterserenade.
1: Ja.
2: Da wird ganz viele kleine Teelichtlein auf die Donau gesetzt.
1: Und auch wieder rausgesammelt.
2: Und die sind ganz hübsch, weil da gibt es gelbe und rote und die schwimmen dann da alle so rum.
1: Ja,
2: und also die sind in so Becherle drin.
1: Und es gibt auch ein Feuerwerkboot.
2: Ja, wobei ich finde, das macht die Romantik mit den Teelichtern immer ein bisschen kaputt.
1: Ja.
2: Also das ist nur schön von Weitem. Wenn du direkt davor bist, dann ist es ein bisschen arg laut und dann ist das nicht mehr so.
1: Nee, genau.
2: Ja, und die fahren mit den Ulmer Schachteln da in der Gegend rum.
1: Ja, und eine Ulmer Schachtel ist dieses traditionelle Holzkanu schwarz-weiß angemalt.
2: Eine Zille.
1: Eine Zille.
2: Genau.
1: So Zill.
2: Ja.
1: Ja,
2: das sind Zillenfahrer, die Boote fahren und in Ulm heißen die Ulmer Schachtel.
1: Ja.
2: Und was haben wir noch? Oh, Fischerstecher.
1: Alle zwei Jahre oder alle vier?
2: Alle vier, glaube ich. So.
1: Alles klar. Ja, jetzt zur Frage, ob dieses Fest einzigartig wäre, stünde denn hier ja in dieser Form schon. Viele Städte haben zwar Volksfeste, so wie Oktoberfest in München oder Cannstatter Waasen in Stuttgart.
2: Du kannst nicht bei so Eigenworte das verwenden. Wir haben Zuhörer, okay, die wissen nicht, dass es Vasen heißt.
1: Okay.
2: Und die sagen nachher, sie wollen unbedingt mal auf den Vasen.
1: Okay, den Vasen ohne das petrische R in Stuttgart oder den Freimarkt in Bremen oder Schützen in Biberach oder ein Feuerwehrauto in Blaubeuren. Oder wie heißt es in Ravensburg, dieses Fest?
2: Rutefest,
1: genau, Rutenfest, aber alles sowas.
2: Aber da schwört kein Bürgermeister, oder?
1: Wahrscheinlich, weiß ich nicht, ich kann es nicht ausschließen. Aber der Schwermontag verbindet dagegen ein großes Stadtfest mit einer jahrhundertealten demokratischen Tradition,
2: genau,
1: dass ein Bürgermeister jedes Jahr öffentlich Rechenschaft ablegt und deshalb historischen Eid spricht, wie seine Vorgänger seit Jahrhunderten. Das ist in Deutschland nahezu einmalig. Und vielleicht ist auch genau das Besondere, während auf der Donau Dinosaurier, Piratenschiffe und selbstgebaute Flöße vorbeischwimmen, erinnert Ulm gleichzeitig daran, dass die Demokratie, Verantwortung und Gleichbehandlung keine Erfindung der Neuzeit sind, sondern hier seit Jahrhunderten gefeiert werden. Ja, da auf der Donau schwimmen dann natürlich auch so Boote mit politischen Botschaften runter.
2: Ich wollte gerade sagen, also es ist auch nicht so, dass da nur ein paar Plastikbootler unterwegs sind,
1: ja,
2: sondern es sind, also wer die Bilder verfolgt, nehme an, heute war es wieder sehr, sehr voll, weil das Wetter sehr gut mitgespielt hat und die Donau auch noch mitgespielt hat.
1: Ja, man kann also vor lauter Leute...
2: Man kann auch nicht in jedem Jahr da drauf fahren. Wenn die zu starke Strömung hat, dann sagen sie es ab.
1: Ja.
2: Dann gibt es ein Nahbaderverbot.
1: Nahbaderverbot. Aber bei solchem Wetter wie heute kann man die Donau vor Menschen nicht mehr sehen.
2: Genau. Also es ist wirklich, man könnte rein theoretisch, also die Donau ist ja schon verhältnismäßig breit, und man könnte rein theoretisch, glaube ich, vom einen Ufer zum anderen rüberlaufen, indem man einfach so von Schlauchboot zu Schlauchboot tappt. Ja. So voll ist das dann an so warme Tage. Und dazwischen sind dann eben diese Ulmer Schachtler teilweise umgebaut oder als Schunkelboot mit Musik drauf.
1: Oh,
2: und
1: ja,
2: dann gauchen die immer so von rechts nach links.
1: Gauchen?
2: So. Ja, ich weiß nicht, wie sagt man denn,
1: gauchen,
2: wenn die so wippen?
1: Ja.
2: Schaukeln. Danke, schaukeln.
1: Aber gauchen finde ich geil.
2: Gauchen ist geil, gell?
1: Ja, ja.
2: Und dazwischen gibt es ja immer sehr politische Themenboote und sowas. Ist so ein bisschen wie Rosenmontagsumzug.
1: Ja, richtig. Auf dem Wasser.
2: Der ist auch so politisch
1: angehaucht. So machen wir das. Und ich habe mir auch noch die Schwörrede, die ist ewig lang, von unserem Oberbürgermeister Martin Ansbacher. Aber wir haben sie ein bisschen zusammengekürzt. Was der aber so sagte, das verraten wir euch im nächsten Teil unserer Sendung.
2: Du hast gut angefangen?
1: Ja, und dann aber verkackt, oder wie meinst du?
2: Und stark nachgelassen.
1: Ja, gerne.

0: diese Oboe.
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2: Ist gar nicht so oft, dass du einen Titel abmoderierst.
0: Ja, nur wenn mir was Schlaues dazu einfällt.
2: Ach so, das war jetzt was Schlaues. Sehr schön.
0: Find's nett.
2: Also,
0: ich finde es sehr faszinierend, wenn einem so auffällt, was für Musikinstrumente, die sonst irgendwie in der Popmusik nicht allzu oft vorkommen,
2: ja, klar.
0: Dann da irgendwie mit drin sind.
2: Finde ich auch gut, dass du das erkannt hast, dass es eine Oboe ist.
0: Du nicht. Ich finde, die quakt so.
2: Ja, das ist richtig.
0: Ja, so Oboen quaken. Und da muss ich immer dran denken, weil als Kind hatte ich eine Kassette. Auf der einen Seite war Peter und der Wolf.
2: Mhm.
0: Kennst du das?
2: Ja.
0: Für alle, die es

0: sind ja alle so, also man erkennt fast an diese Stücke wirklich das Tier.
1: Ja, verstehe.
0: Also die sind, also dann gibt es unter anderem die Enten und die quaken wie Oboen.
1: Oh, okay.
0: Also andersrum, die Oboen quaken.
1: Quaken wie Enten. Ja. Ja, kann ich mir gut vorstellen.
0: Ja, und die Fische sind so schön.
1: Was haben die für ein Instrument?
0: Ja, Fische, weiß ich jetzt gerade gar nicht genau. Ich glaube, ist einiges mit Klavier drin. Kann ich nachher mal spielen. Und was war noch? Dinosaurier sind Xylophon.
1: Und was ist Peter?
0: Peter ist was anderes. Das ist ein anderes Stück, das ich nicht kenne.
1: Achso, stimmt, ich glaube, ich bin dumm. Oh Gott, ja, natürlich.
0: Peter ist was anderes. Aber wir können ja nachher mal reinhören.
1: Ja, gerne. Dann kann ich euch mal in der Zwischenzeit erzählen, was der Oberbürgermeister Martin Ansbacher so während der diesjährigen Schwörrede so gesagt hat. Die Rede stand ganz im Zeichen von Zusammenhalt, Demokratie und den Finanzen der Stadt. Ansbacher erinnerte daran, dass der Schwur seit fast 700 Jahren dafür steht, allen Menschen in Ulm gerecht zu werden, unabhängig von Herkunft oder Geldbeutel. Dann war ein großes Thema die angespannte Haushaltslage. Die Stadt investiert zwar weiterhin kräftig, etwa in Schulen, Straßen, Wohnungsbau und den Wissenschaftsstandort. Gleichzeitig steigen aber die Sozial- und Personalkosten. Deshalb müsse Ulm Prioritäten setzen und an manchen Stellen sparen. Auch bezahlbarer Wohnraum spielt eine wichtige Rolle. Ulm wächst weiter, deshalb sollen in den kommenden Jahren viele neue Wohnungen entstehen. Gleichzeitig sprach Ansbacher über die Sicherheit, Sauberkeit und den öffentlichen Nahverkehr. Sein Ziel bleibt, den kostenlosen Nahverkehr an Samstagen schrittweise auszubauen, sofern die Finanzen das zulassen. Also sehr spannend. Ich habe übrigens auch gehört, dass wohl Ulm eine der wenigen Städte ist, die wirklich einen sehr großen, umfangreichen sozialen Wohnungsbau hat.
0: Echt?
1: Mhm. Okay. Also wer da das Glück hat, so eine Sozialwohnung zu bekommen, der wohnt wirklich gut und günstig. Gut und günstig. Ja. Und zum Schluss wurde es grundsätzlich, Doppelpunkt. Demokratie funktionieren nur, wenn Menschen miteinander reden, Verantwortung übernehmen und sich gegenseitig respektieren. Traditionell endete die Rede mit dem fast 7 Jahre alten Schwur, Reichen und Armen ein gemeiner Mann zu sein.
0: Fast wie viel?
1: 700 Jahre.
0: Ach, 700. Ich habe gerade 7 Jahre verstanden.
1: 700 Jahre alten Schwur. So, dann haben wir hier noch markante und zitierfähige Aussagen von ihm. Nämlich, wer bestellt, zahlt. Damit richtet sich Ansbacher an Bund und Land seine Botschaften. Wenn Kommunen neue Aufgaben übernehmen sollen, muss auch die Finanzierung mitgeliefert werden. Dann sagte er, Reichen und Armen ein gemeiner Mann zu sein. Ja klar, das ist der traditionelle Schwur. Und dann sagte er noch, die Rede gibt einem etwas zurück. So beschrieb Ansbacher selbst im Vorfeld die Bedeutung der Schwörrede. Sie sei für ihn die wichtigste Rede des Jahres.
0: Oh. Ja, aber ich glaube, dass das schon auch echt so ein bisschen was Besonderes ist, auch für so einen Bürgermeister, oder?
1: Ja, kann ich mir auch vorstellen.
0: Ne? Hat man ja nicht in jeder Stadt.
1: Mhm. Schön. Öhrchen.
0: Mensch, man will extra Ulmer Bürgermeister werden, um das machen zu können?
1: Nur wegen der Schwurrede?
0: Mhm.
1: Schwörrede? Ich weiß nicht, vielleicht schreckt das auch manchen ab.
0: Kann natürlich auch sein. Vielleicht will ja gar nicht jeder ein gemeiner Mann sein.
1: Ja. Und dann hier jeden Montag da schwören. Also,
0: man kann das jetzt ja, natürlich einmal auch in zweierlei Hinsicht auslegen. Ne? Also das neue Gemein oder das alte Gemein.
1: Ja. Vielleicht will man ja gemein sein. Gemeinsam sein. Ja. Und wie gesagt, und dann verziehen sich alle auf die Donau und schwimmen da runter in ihren selbstgebauten Booten oder in irgendwelchen Schwimmringen oder Luftmatratzen.
0: Oder einfach nur im Neopren.
1: Neoprenanzug oder Schlauchböte, Böter, Boote.
0: Böter?
1: Böter. Ja. Und apropos Schlauchboot, Hörchen, ich habe hier mal eine Liste von 20 Dingen, die man aufblasen kann.
0: Geil. Wie bist du denn da drauf gekommen? 20 Dinge, die man aufblasen kann.
1: Ja.
0: Jetzt bin ich gespannt.
1: Ja.
0: Luftballon.
1: Also alle so, die so, ja klar, Luftballon.

0: Luftballon sowieso. Also, ja. Wir haben hier ein aufblasbares T-Rex-Kostüm.
1: Ja, meinst die sind ja, aber die blasen sich doch selber auf. Das sind doch die, wo man so anzieht und dann haben die hinten so ein Ding dran, wo sich so immer so, also die bläst man nicht einmal auf, sondern kann man sich ja hinsetzen und dann geht die Luft wieder raus und wenn man aufsteht, geht die Luft wieder rein.
0: Ja, genau, hier, ein riesiges Dinosaurierkostüm mit eingebautem Ventilator, das sich ständig selbst mit Luft füllt, eigentlich wie für Partys gemacht. In Wirklichkeit sorgt das schon beim Überqueren eines Zebrastreifens für erstaunte Blicke. Ja, aber fände ich witzig. Ist denn dieser Ventilator denn batteriebetrieben? Oder muss man dann immer ein Kabel mitführen?
1: Naja, wie soll er denn... Achso, noch ist Batteriebetrieb.
0: Okay. Dann haben wir hier was für dich.
1: Ja, Einhorn.
0: Genau, ein riesiges Einhorn, ein aufblasbares Einhorn für Pool oder See, oft mehrere Meter lang, gedacht zum Entspannen auf dem Wasser. In der Praxis verbringen viele Menschen mehr Zeit damit, wieder auf das Einhorn hinaufzuklettern.
1: Das stimmt.
0: Oder es wieder einzupacken.
1: Das ist nämlich gar nicht so einfach, auf diese große Luftwassertiere da drauf zu kommen, wenn man im Wasser schon drin ist.
0: Ja, klar.
1: Weil die so hoch sind, es funktioniert irgendwie gar nicht richtig.
0: Ja. Vielleicht ist das auch der Gag.
1: Meint.
0: Ja.
1: Ach so, man soll da gar nicht drauf kommen.
0: Ja, doch, aber die Aufgabe ist es, da nicht ungehindert drauf zu kommen.
1: Ach so.
0: Nicht ungehindert. Dann haben wir was ganz Cooles, und zwar eine Flamingo-Poolinsel.
1: Da habe ich auch.
0: Ein knallpinker Flamingo, der als schwimmende Liege dient, perfekt für Sommerfotos oder um elegant auf dem Wasser zu treiben, solange der Wind nicht entscheidet, dass du ans Ufer.
1: Wir haben Flamingo möchtest. Und Einhorn.
0: Sehr schön. Das gleiche gibt es dann auch natürlich auch als Banane, aufblasbare Banane, eine überdimensionale.
1: Schon relativ alt, gell?
0: Banane, ja.
1: So Banane sind irgendwie schon so 90er. Und was es in den 90er auch viel gab, waren diese Inseln mit einer Palme.
0: Richtig, ja.
1: So runde, aufblasbare Dinger, wo bloß so Palme drauf war.
0: Ja, richtig.
1: Das war irgendwie so die erste Spaß-Pool-Dinger.
0: Was ich früher gemacht habe, wir hatten so einen aufblasbaren Pool bei uns im Garten.
1: Ja.
0: Ne, denn da hatte man so, wie viel, es waren so drei Ringe einfach, die man dann aufblasen musste. Das waren dann so die Seitenwand.
1: Kinderpool halt.
0: Genau. Du wirst ja, war schon ziemlich groß.
1: Ja, aber halt gleich vom Aufbau her.
0: Ja. Und unten einfach nur mit so einer Plane, mit Stöpsel. Und damit konnte man dann im Garten schön das Wasser reinlanschen und rumplanschen. Aber das Ding habe ich einfach aufgeblasen und bin damit runter ins Wasser gegangen und habe das Ding ins Wasser geschmissen und hatte dann quasi ein Boot.
1: Mhm. Halt mit, das sinkt dann halt etwas mehr
0: als ein normales Boot. Richtig, das hatte dann halt unten eine Beule.
1: Nach unten. Die Beule warst du.
0: Ja, ich war die Beule. Fand ich mal witzig. Witzig. Dann haben wir natürlich für alle Freaks der gemeinen Science-Fiction-Community aufblasbare Aliens. Ein grünes außerirdischen Modell, oft in Lebensgröße, ideal für Motto-Partys, Halloween oder als skurrile Gartendeko, wenn die Nachbarn etwas zum Rätseln brauchen. Ah ja, dann gibt es dieses aufblasbare Kackhaufen-Emoji.
1: Mhm.
0: Ja, der Sinn eigentlich nur einer, Menschen zum Lachen bringen und auch völlig und auf Fotos völlig übertrieben wirken.
1: Oder Pizzaschnitten gibt es inzwischen auch als Luftmatratze.
0: Pizzaschnitte? Mhm. Ah, ja. Witzig. Dann haben wir auch, ja, aufblasbar, gibt es auch viele, viele Tiere. Hier haben wir noch ein Haikostüm, das man aufblasen kann. Ist auch für den Pool geeignet oder für Karneval oder Strandspaß. Oder ein XXL-Gummihuhn.
1: Also eins, wo normalerweise so Hundespielzeug ist.
0: Ja.
1: So totes Huhn.
0: Ja. Hier haben wir dann noch das aufblasbare Pizzastück. Ein Pizza in Menschengröße als Luftmatratze oder Kostüm. Ideal für alle, die Pizza so sehr lieben, dass sie sich gleich drauflegen möchten. Ach hier, guck mal. Eine aufblasbare Krone. Eine riesige Krone für Geburtstage, Junggesellenabschiede oder Motto-Partys. Wer sie trägt, ist automatisch der selbsternannte König oder die Königin des Abends.
1: Wie jetzt? Ist sie riesengroß oder kann man sie tragen?
0: Also die ist so groß, dass man sie auf den Kopf raufkriegt.
1: Okay.
0: Ja. Wahrscheinlich so groß wie so eine Burger King Krone, bloß ein bisschen.
1: Ach so.
0: Bisschen
1: also gar nicht
0: fetter.
1: Riesig.
0: Also so riesig nicht wahrscheinlich, ja.
1: Okay.
0: Ja, aufblasbare Gitarre haben wir auch.
1: Natürlich.
0: Ja.
1: Die Luftgitarre.
0: Die Luftgitarre. Sowieso. Ja, und
1: ist ein sehr beliebtes Festival-Gadget.
0: Die Luftgitarre?
1: Ja.
0: Ja, die kann man auch
1: immer also die, überall diese, mitnehmen. Ne? Genau, die sind ganz gern dabei. Und was ich jetzt auch schon oft gesehen habe, es gibt so Tiere, Also meistens sind halt so eine Tierform. Das ist aber nur, also die haben unten so Mini-Füße und dann ist so ein ganz langer Schlauch nach oben wie so Poolnudel und oben hat es dann wiederum einen Kopf. Mhm. Ne? Also so ein Meter oder anderthalb oder sowas. Und die haben auch manche dabei, was natürlich als Gruppe ganz praktisch ist, weil du siehst immer, wo die Gruppe ist. Ja, wenn da so riesige Giraffe oder halt das Ding kannst du halt einfach schnell hochhalten und dann findet dich jeder wieder.
0: Das ist auch praktisch. Schon das ist praktisch. Dann eine Sache, auf die man ja eigentlich sofort kommen müsste, ein Schwimmring, aber in Form eines Donuts, der aussieht wie ein riesiger Donut mit Zuckerguss. Mhm. Er hält dich über Wasser und macht gleichzeitig Lust auf Kaffee und Kuchen. Ja. Das gleiche gibt es aber auch für eine Brezel, als Brezel-Variante.
1: Stimmt, das habe ich auch schon gesehen.
0: Finde ich jetzt aber nicht so attraktiv. Also Donut finde ich schon besser.
1: Echt? Ich finde die Brezel viel lustiger.
0: Okay, da passen dann mehr rein, ne? In die Brezel. Die hat ja mehr Löcher als eins.
1: Ja, theoretisch ist ja so Brezel dann für drei.
0: Ja.
1: Ein großer und zwei kleinere.
0: Oder zwei große und ein kleiner.
1: Hä? Aber eine Brezel hat doch zwei kleine und ein großes Loch.
0: Eigentlich nicht. Also die Brezel, die hier ist, die hat zwei große und ein kleines.
1: Das ist ja eine komische Brezel. Aber normal sind doch die Löcher oben kleiner als das eine unten.
0: Ja, also wenn du die Brezel hier an... Ja, wahrscheinlich je nach Bäcker unterschiedlich.
1: Das ist bestimmt eine asiatische Brezel.
0: Bestimmt. Ja, Tiere haben wir immer noch hier. Pinguin aufblasbar. Das ist niedlich. Oder ein Faultier, ein Aufblasbar. Ein Faultier.
1: Ja, Faultier sind die neuen Lamas.
0: Ja.
1: Es gibt gefühlt jedes Jahr oder alle zwei, drei Jahre so ein neues Tier. Vor einige Jahre hat es mit Einhörner irgendwie. Dann kam mit irgendwann Eule.
0: Eulen waren auch mal ganz
1: in. Auf einmal war Eule total in und ich dachte, wie sind die Leute jetzt auf Eule kommen?
0: Fuchs war auch mal ganz wild.
1: Fuchs und dann war es Lama. Oder so Lama, Alpakas, gab es irgendwie alles Mögliche. Und jetzt ist gerade das Faultier.
0: Ja.
1: Bin mal gespannt, was als nächstes kommt.
0: Wollen wir mal irgendwie was wetten? Hat man Pinguin schon?
1: Ich finde, Pinguin taucht immer wieder mal auf, aber nicht so in Masse.
0: Ja, okay.
1: Ja, also so das absolute Trendtier. Ich weiß auch nicht, ob es da Statistik dafür gibt. Für so Trendtiere oder ob vielleicht ob es da Agentur gibt, die sich das alle paar Jahre einfallen lässt und sagt so, Trendtier 2028 ist der Pinguin.
0: 28 erst,
1: Naja, im Moment sind wir ja nur beim Faultier.
0: Ja, okay, der muss ich erst auch
1: und noch. Und die Lamas, Einhörner und sowas, die sind ja auch immer nur unterwegs, so ist
0: ja
1: nicht.
0: Ja.
1: Aber also ich find's okay. Wenn's, Kapibaras sind gerade sehr in. Ich glaube, Kapibaras löset jetzt gerade die Faultiere ab.
0: Sind das die viereckige Würfel kackern?
1: What? Dann weiß ich nicht, was Kapibaras kacken.
0: Sind das so braune, süße?
1: Ja, sind so kleine, ist wie so ein dickes Frittchen.
0: Ja, die ganz, ganz gutmütig sind?
1: Das weiß ich nicht. Okay. Ich bin noch keinem begegnet.
0: Okay.
1: Könnte am Kontinent liegen.
0: Ja, Australien?
1: Ich glaube, oder?
0: Dann sind das, glaube ich, die wirklich kackern.
1: Ich finde, australische Tiere haben sowieso einen Niedlichkeitsfaktor.
0: Hast du mal gesehen, wie Kängurus miteinander kämpfen?
1: Das ist aber nein, Kängurus sind nicht so cool. Die sind ja auch so groß. Ja. Ich finde, ich hätte, wie heißen die kleinen Kängurus?
0: Seepferdchen.
1: ja, genau die meine ich.
0: Die meinst du?
1: Nee, Seepferdchen sind auch sehr cool.
0: Ja. Es gibt kleine Kängurus,
1: was da passen du? Die Papas auf die Babys auch.
0: Ja. Na?
1: Nein. Wallewu. Mhm. Das hat so einen lustigen Namen.
0: Okay, komm, wüsste ich jetzt auch nicht.
1: Ah, du hast wieder keine Ahnung.
0: Ja, genau.
1: Mann, oh Mann, kleines Känguru.
0: Ja, guck mal.
1: Nein. Wallewatt. Nein, kleines Kumquat. Das war eine Frucht.
0: Ja.
1: Wombat.
0: Wombat, das ist das, was viereckig kackert.
1: Ach so, nee, Wombat sind keine Capybaras.
0: Ja.
1: Das ist, Wombat sind Wombat. Wallaby!
0: Wallaby, okay.
1: Kleine, also diese Kängurus, die ich meine, sind Wallabies. Find allein den Namen so süß. Und schon die Spice Girls haben es besungen. 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
0: friend? Okay, natürlich. So.
1: Wombat. Ich finde es voll süß, weil die sind nur so 30 cm groß. Das ist voll cool.
0: Der Wombat aus Australien produziert Kot in Form kleiner Würfel, meist mit 4 bis 8 Kanten. Warum ist der Kot würfelförmig? Lange dachte man, das läge am After. Tatsächlich entsteht die Form aber im Darm. Die Darmwand des Wombats ist unterschiedlich elastisch. Dadurch wird der Kot beim Austrocknen und Zusammenpressen in eine würfelähnliche Form gebracht. Und wozu braucht er das? Das hat einen praktischen Vorteil. Wombats markieren ihr Revier, indem sie ihren Kot auf Steine, Baumstümpfe oder Baumstämme legen. Runde Köttel würden leicht herunterrollen. Die würfelförmigen bleiben einfach liegen.
1: Ernsthaft?
0: Ja.
1: Dann hat dieses Wombat einfach irgendwann gedacht, kack, jetzt einfach eckig, dann bleibt's liegen.
0: Ja, ja.
1: Wahnsinn. Die Evolution ist doch krank, oder?
0: Ja.
1: Wie geht denn sowas? Also ich meine, natürlich ist es praktisch. Aber mein Schmierkacken rund, weil wir runde Rohre haben.
0: Ist das ein Kapibara?
1: Das ist ein Kapibara. Ja,
0: das sind die so ganz gut
1: mit sind. Das sind Wasserschweine.
0: Ja, ja, die sind so ganz, ganz...
1: Aber mein... Hallo, du hast meine Frage nicht beantwortet. Ja,
0: frag nochmal.
1: Also, so ein Wombat kackt eckig,
0: ja,
1: damit das liegen bleibt.
0: Ja.
1: Ja. Jetzt haben wir ja Wassertoiletten mit runden Rohren.
0: Ja.
1: Kacken wir deswegen rund?
0: Nein, nein. Also das müsste ja...
1: Würde bei uns die Evolution sich anpassen, wenn wir eckige Rohre hätten?
0: Ach so, meinst du? Also
1: oder haben wir uns angepasst?
0: Haben wir uns
1: an unser Rohrsystem, an weil unsere Rohre rund sind,
0: damit die
1: haben wir nicht angefangen, eckig zu kacken.
0: Wahrscheinlich, ja. Das ist sehr wahrscheinlich. Mhm. Weil unser Kot muss ja weg. Wir wollen ja nicht damit den unser Revier markieren.
1: Genau, also er möchte den da hinlegen, deswegen muss er eckig sein. Ja. Unserer muss wegflutschen.
0: Ja.
1: Und wenn der eckig wäre, würde der ja nicht flutschen.
0: Richtig.
1: Und deswegen ist unserer wurstförmig. Im besten Fall.
0: Ja.
1: Im ungünstigsten Fall flüssig, geht aber auch.
0: Geht aber auch weg.
1: Auf jeden Fall nie eckig. Also der verkantet nie.
0: Ja.
1: Der verstopft manchmal, aber der verkantet nie.
0: Ja, also so mit Kanten gibt es nicht.
1: Die Evolution ist Hammer.
0: Übrigens.
1: I love it.
0: Weil wir gerade, wir denken noch an die Liste, die geht noch weiter. Ein paar habe ich noch, aber lass uns mal kurz abschweifen. Und zwar haben wir auf den...
1: Welche Liste?
0: Mit den...
1: Kapibaras.
0: Wallabies.
1: 20 Wombats.
0: Aufblasbaren Dingen.
1: Ach so.
0: Wir sind ja erst bei Wombat gewesen. Nee, was hatten wir?
1: Pinguin.
0: Pinguin hatten wir.
1: Vom Pinguin sind wir auf das Modetier kommen.
0: Genau, wir haben dann noch, haben noch fünf. Aber weil wir gerade bei Tieren sind auf der Herfahrt hierher, ist dem Öhrchen auf einer Wiese ein Esel aufgefallen oder zwei Esel.
1: Zwei
0: Eselchen. Und dann haben wir überlegt, warum es Esel gibt.
1: Du hast überlegt, warum es Esel gibt.
0: Okay, ich habe überlegt, warum es Esel gibt und warum man nicht gleich Pferde genommen hat, aber weil es waren ja wahrscheinlich irgendwelche Arbeitstiere, die auf dem Feld irgendwelche Furchen gezogen haben mit irgendwelchen Hilfswerkzeugen und so weiter.
1: Ja, das haben wir aber auch Ochsen gemacht.
0: Ja, das stimmt. Und dann habe ich meinem Öhrchen gesagt, dass es übrigens eine Kreuzung gibt zwischen Esel und Pferd. Mhm. Und jetzt habe ich nochmal nachrecherchiert. Und zwar ist es wirklich so, dass wenn ein Pferdemädchen, also die Stute, von einem Esel gedeckt wird, dann kommt da ein Maultier raus. Mhm. Die häufigere und robuste Kreuzung. Maultiere gelten als besonders trittsicher, ausdauernd und intelligent. Sie werden seit Jahrtausenden als Last- und Reittiere eingesetzt. Andersrum, also wenn die Eselstute und ein Pferdehengst miteinander rummachen, dann kommt da kein Maultier raus, sondern ein Maulesel.
1: Ah.
0: Ein Maulesel.
1: Ist aber auch lustig. Das eine heißt Tier und das andere heißt Esel.
0: Ja.
1: Man hätte es ja Maulpferd und Maulesel nennen können.
0: Maultier und Maulesel. Ja, genau, richtig. Aber die sind deutlich seltener, meist etwas kleiner und oft schwieriger zu züchten als Maultiere.
1: Vielleicht sollte man es gar nicht züchten.
0: Aber guck mal, Pferde haben 64 Chromosomen, Esel haben 62, die Nachkommen besitzen 63. Also genau die Mitte. Ja, eine ungerade Zahl. Dadurch können sich die Chromosomen bei der Bildung von Ei- oder Samenzellen meist nicht richtig paaren. Deshalb sind Maultiere und Mauesel in der Regel unfruchtbar. Oh. Also die muss man immer wieder von vorne neu züchten.
1: Ja, toll. Wir spielen mal wieder Gott.
0: Ja.
1: Warum geht das bei manchen Tierarten?
0: Ja, das ist eine gute Frage.
1: Wenn die sich so ähnlich sind, oder?
0: Ja, wahrscheinlich. Und die haben ja so fast.
1: Ich glaube, mit Chromosomen. Zebra geht auch irgendwas, oder? Ja. Oder ist Zebra schon irgendwas?
0: Ein Maultier ist kein eigenes Tier, sondern eine Mischung aus Pferd und Esel. Und weil es 63 Chromosomen hat, also genau zwischen beiden Eltern liegt, kann es sich normalerweise nicht fortpflanzen. Es ist sozusagen eine biologische Sackgasse mit 4 Hufen.
1: Das ist aber schön formuliert. Eine biologische Sackgasse mit 4 Hufen.
0: Ja.
1: Ja, das könnte man bei mir manchmal auch sagen.
0: Was war deine Frage, ob ein Zebra auch irgendwas mit irgendwas gekreuzt werden kann?
1: Ja. Warte. Oder ob es schon was Gekreuztes ist. Also, kann man zum Beispiel einen Zebrastreifen mit einer Ampel kreuzen?
0: Ja, das wird wahrscheinlich gehen.
1: Dann ist eine Kreuzung.
0: Ja, mit Zebras geht es auch, weil Zebras gehören auch zur Art der Familie der Pferde, zur Pferdefamilienart. Art der Familie der Pferde. Zebra und Pferd heißt Zorse.
1: Was?
0: Zorse oder.
1: Wie wär's denn mit Zocht?
0: Oder Zebroid.
1: Jetzt wird's aber ein bisschen lächerlich.
0: Zebra und Pony heißt Zettland.
1: Hä? Wer kam denn auf diese. Achso, wer geschettlern?
0: Zettland, Pony. Zettland. Genau. Und Zebra und Esel heißt Songy.
1: Weil Donkey heißt Esel auf Englisch.
0: Och Gottchen süß.
1: Und dann Zonky, Shetland, Zettland und was war es, André?
0: Zorse oder Zebroid.
1: Ah ja, Z-Horse.
0: Ah.
1: Also immer ja. Das englische Wort und bloß der erste Buchstabe durch ein Z ersetzt.
0: Ah,
1: dann Shetland, heißt es, Horse und Donkey.
0: Dann heißt es vielleicht nicht Zorse, sondern Zorse und Zettland und Zonky. Okay.
1: Ich finde Donkey ja voll ein süßer Name.
0: So, also diese Tiere haben meist einen spannenden Mix aus den Eltern, der Körperbau von Pferd oder Esel oder typischen Zebrastreifen oft nur an den Beinen, am Hals oder auf der Schulter. Und auch die können sich nicht fortpflanzen. Zebra, je nach Art, 32 bis 46 Chromosomenpaare.
1: Aha.
0: Mhm.
1: Und kann man das bei anderen auch machen? Oder geht das nur bei so Pferdesachen?
0: Warte.
1: Ja, jetzt bist du hier schon voll in der Kreuzungsbubble.
0: Ja, richtig.
1: Machen wir weiter.
0: So, ja, gibt's, das geht auch. Das geht zum Beispiel bei Löwe und Tiger. Da kommt entweder
1: ein Liger oder ein Töwe.
0: Ein Liger tatsächlich oder ein Tigon.
1: Tigon.
0: Also Tiger, Löwenmännchen und Tigerweibchen. Und bei Tigon ist es ein Tigermännchen und eine Löwin.
1: Ah.
0: Dann geht es mit Wolf und Hund geht's auch.
1: Mhm.
0: Kommt ein Wolfshund raus.
1: Ach, stimmt.
0: Bei Wolf und Kojote
1: geht's. Aber Wolfshunde, die können sich doch dann weiter, oder?
0: Müsste ich auch nochmal extra recherchieren.
1: Also zumindest kenne ich gezüchtete Wolfshunde, aber okay.
0: Dann geht es mit Wolf und Kojote geht's auch. Das wäre dann ein.
1: Ein Wojote?
0: Ein Koiwolf.
1: Das klingt jetzt nach einem Fisch.
0: Ja, das stimmt. Der kommt in Nordamerika sogar in freier Wildbahn vor. Die Tiere.
1: Okay.
0: Vereinen Eigenschaften beider Arten. Dann kann man tatsächlich einen Eisbär und einen Braunbär kreuzen. Das ist dann ein Pizzly oder ein Grola.
1: Pizzly.
0: Oder Pizzly. Pizzly.
1: Okay.
0: Ja, weil durch den Klimawandel treffen beide Arten häufiger aufeinander. Es gibt bereits nachgewiesene Hybride in der Natur. Dann amerikanischer Bison und als Hausrind. Das wird dann zu einem Beefalo.
1: Kein Buffalo.
0: Mhm, kein Buffalo.
1: Okay.
0: Dann Dromedar und Trampeltier.
1: Ist dann ein Trampeltier?
0: Steht gar nicht da. Steht gar nicht da. Auf jeden Fall beide Kamele.
1: Oder ein Trampedar.
0: Können sich kreuzen. Und dann großer Tümmler und Rundkopfdelfin.
1: Mhm.
0: Das ist aber extrem selten. Die werden dann zum Wolfin. Ja.
1: Wahrscheinlich gibt es das alles noch viel, viel öfter, aber wir haben es halt noch nicht alles entdeckt.
0: Hier gibt es aber noch Sachen, die nicht gehen. Hund und Katze geht nicht.
1: Ah, das wäre jetzt die nächste Frage gewesen.
0: Pferd und Kuh
1: geht nicht. Das wäre eine Hatze.
0: Eine Hatze. Pferd und Kuh geht nicht. Elefant und Nashorn geht nicht. Schaf und Ziege geht auch nicht.
1: Eine Schiege.
0: Ein Zag. Zaf. Ja. Tja. Sehr schön. Sehr, sehr interessant. Also, jetzt wisst ihr
1: okay, bestimmt. Aber das, wo man es am meisten rumprobiert hat, scheint wohl wirklich so Eselpferd und so irgendwie zu sein. Ja. Ne? Wahrscheinlich war das da verhältnismäßig einfach, die zu verkuppeln.
0: Ja.
1: Ne, so, hast du eh beides auf dem Hof, probier's mal aus.
0: Krass, dass das funktioniert, ne? Überhaupt.
1: Naja, wenn du dem Auge verbindest oder so, weil das eh nicht so genau sieht.
0: Also biologisch gesehen, jetzt nicht vom Akt her.
1: Ach so.
0: Dass sie sich einfach kreuzen lassen.
1: Ja, aber wenn das beides doch irgendwie dem selber abstammt, also ich meine, ich bin ja immer so ein Verfechter von, wir Menschen sind auch nur Tiere.
0: Ja.
1: Und Menschen stammen ja auch von unterschiedlichen Ursprungs-Neandertaler und was weiß ich was, Homo sapiens, hau mich tot ab. Ne? Also das hat sich ja auch über die Jahre, Jahrhunderte, Jahrmillionen, was weiß ich was, da hin und her gewurschtelt. Machen wir ja heute noch.
0: Ja,
1: aber heute sind unsere Unterschiede halt schon sehr, sehr angeglichen. Also.
0: Vielleicht können wir uns noch, meinst du, wir könnten uns mit einem Schimpansen kreuzen?
1: Gibt leider Experimente dafür, ja.
0: Ja.
1: Und also, was ist raus? Ich weiß nicht, ob es Schimpansen sind. Doch, ich glaube, Schimpansen war es. Also, es gibt mehrere, die da auf dem Weg unterwegs waren. Von wegen, ob Menschen Affe-Babys austragen können oder umgekehrt. Okay. Also, umgekehrt ist von der Größe, Dimension her wohl nur schwieriger oder irgendwas. Was weiß ich.
0: Okay.
1: Ich fand es ganz gruselig. Ich habe da mal so Doku. Glaub gehört sogar, nicht gesehen. Gott sei Dank.
2: Weg mit den Bildern.
0: Übrigens können Elefanten sich nicht kreuzen. Und nicht mal untereinander. Also der asiatische und der afrikanische Elefant gelten praktisch als unmöglich.
1: Nur weil die unterschiedliche Ohren haben?
0: Ja. Ja, wahrscheinlich nur deswegen.
1: Ja, sonst sehen die doch so wahnsinnig ähnlich aus. Also ich kann die ja nicht auseinanderhalten.
0: Die
1: chinesischen Elefanten, da gibt es gar nicht so viele Unterschiede.
0: Die Arten haben sich vor Millionen Jahren getrennt entwickelt und unterscheiden sich genetisch stark. Es gibt keinen anerkannten lebensfähigen Hybrid.
1: Witzig.
0: Mhm. Schade eigentlich, ne? So ein Elefant und dann plötzlich ein ganz anderes Tier wär interessant. Zebra, Giraffe, Elefant.
1: Und ein Elefant mit Zebrastreifen.
0: Elefant mit einem Graffenhals. Und einen langen Rüssel. Oh, wie witzig. Kennst
1: du schon diese Kinderbilder?
0: Ja.
1: Wo man früher so verschiedene, da gab es also so Spieldinger, wo du dann so Zammerstückler konntest oder so Kartenspiele oder sowas. Wo du dann hast den Kopf mit dem Bauch, mit dem Schwanz, mit den Füßen.
0: Ja.
1: Ja, da sind wir gerade im Moment, gell?
0: Das finde ich witzig. Ich fand auch witzig, dass es mal einen Künstler gab, der diese gemalten Kinderbilder von irgendwelchen Tierchen als Plüschtier nach 1:1 nachgemacht
1: hat. Von seinen Kindern oder sowas, gell? Wo dann irgendwie so ein Marienkäfer 18 Beine hat oder Katze 2 und so.
0: Ja, und so ein Pferd. Und
1: so ein Riesenbauch.
0: So, wo das Auge dann immer auf der Seite ist irgendwie. Ja. Und
1: ja, gab es auf dem Donaufest, das war ja bis letzte oder vorletzte Woche in Ulm, da gab es lauter so Handwerkstände und einer hatte so Glassache, so ein bisschen so Glaskunst, Handwerkskunst. Mhm. Und der hatte eine ganze Wand mit so Magnet, so Kühlschrankmagnete waren das, glaube ich, oder so. Und es waren ganz niedliche Tiere, voll lustig irgendwie. Also ein bisschen abstrakter und irgendwie fand die so, oh ja, das ist ja eine nette Art, wie das gemacht ist irgendwie. Und dann stand oben dran, alle von den Dinger sind nach Zeichnungen seiner Tochter.
0: Oh ja.
1: Das fand die dann voll süß. Und hab dann aber im nächsten Moment überlegt so, gut, ich weiß gar nicht, wie alt die Tochter ist.
0: Okay, wenn die.
1: Also ich habe automatisch gedacht, so kleine Tochter, ne, weil sie so ein bisschen kindlich war. Ja. Aber es könnte natürlich auch Illustratorin sein, die Kinderbücher illustriert.
0: Ja,
1: so. Aber es war sehr cool und habe gedacht, so, ja, das ist eigentlich eine coole Idee.
0: Bevor du jetzt das nächste Lied spielst, will ich dir noch eins sagen.
1: Sag mir eins.
0: Ich finde es wahnsinnig beruhigend, dass mich hier auf dem linken Monitor dieser Capybara anschaut.
1: Ja? Ich finde, er hat einen sehr meditativen Blick, gell?
0: Ja, mit seinen süßen Wimpern.
1: Ich wollte gerade sagen, der hat so tolle Wimpern.
0: Ja,
1: der guckt ist man so fast neidisch drum.
0: Ja, der guckt einfach. Also das sollen wohl ganz liebevolle und gutmütige und geduldige Tiere sein.
1: Ja, aber auch nichts für daheim, ne? Die wiegt bis zu 70 Kilo.
0: Uiuiuiui.
1: Also ist schon auch eine Hausnummer. Ich glaube, wenn so einer vor dir steht, erschrickst du trotzdem erstmal.
0: Ja.
1: Ja. Um bei den Tieren zu bleiben, spiele ich doch jetzt auch wirklich hier Camille Sassons Karneval der Tiere, und zwar das Aquarium, damit ihr... Oh, guck mal, es hat alles aus meiner Playlist geschmissen.
0: Uiuiui.
1: Na toll. Spiele ich euch
0: das Aquarium, trotzdem. damit wir wissen, wie Fische sich anhören.
1: Genau.
0: Ja, ist klar, sehr schön.
1: So sieht's aus.
0: Und dann kommen Musikwünsche.
1: Und dann kommen die Musikwünsche, okay, okay, wenn ich sie wieder finde.
0: Ja, okay.

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1: Hat er gesagt.
2: Mhm. Aber mit Fisch?
3: Ja, also das Fischlied war sehr, sehr, sehr süß.
2: Ja? Muss mal der ganze Karneval hören.
3: Okay.
2: Ist sehr nett.
3: Sehr nett. Auch nett ist es, dass es jetzt schon 20.53 Uhr ist. Gott, das will. Außerdem möchte ich gerne, dass du ein Capybara nochmal dort als Bild hinstellst, damit ich mich begutachtet und wohlfühle, also geborgen, weil es mich anguckt und für mich da ist.
2: Mhm.
3: Ja. Und dann hatten wir noch von unseren 20 aufblasbaren Dingen, waren wir bei Nummer 15, den aufblasbaren Faultier. Und danach gibt es diesen aufblasbaren Bierkrug. Ein riesiger Bierkrug aus Kunststoff, häufig auf Volksfesten oder Grillpartys zu sehen. Trinken kann man daraus meist nicht, dafür kennt jeder sofort das Motto. Und dann kommt was ganz Cooles, vielleicht auch was für dich und für den Garten, nämlich ein aufblasbares Sofa.
2: Ah, hatte ich schon mal.
3: Ja?
2: Ja, in den 90er war aufblasbar ziemlich in. Da gab es in Ulm den Wiki.
3: Ja, richtig. Ja. Ja, ja, ja.
2: Das ist sowas, gibt es glaube ich nicht mehr.
3: Sowas wie Ding,
2: das ist sowas wie, eher wie Nanunana, ja, genau. Also so ein Kruschlade,
3: ja. Ne?
2: Wo du alles findest, was keiner sucht.
3: Ja.
2: Und da war ich sehr gern. Da gab es viel Krusch für nicht allzu viel Geld, was man sich dann so als Teenie leisten konnte. Und da hat die sehr viele aufblasbare Sachen. Ich hatte ein grünes aufblasbares Zweisitzer-Sofa.
3: Oh ja.
2: Das war immer in meinem Partyraum. Auf dem war Rauchverbot.
3: Man kann ich mir vorstellen.
2: Überall anders durfte man, aber nicht auf meinem aufblasbaren Sofa.
3: Ja.
2: Und dann hatte ich einen aufblasbaren Rucksack.
3: Was?
2: Ja.
3: Wieso muss man den dann aufblasen können?
2: Nee, dadurch wurde er stabil.
3: Aha.
2: Weil sonst wäre es ja nur ein läppriges Ding gewesen. Aber durch das Aufblasbare, also der Boden und die Wände waren halt aufblasbar und dementsprechend fest war der dann. Der war cool, halt durchsichtig, aber lustig. Einen aufblasbaren Bilderrahmen, eine aufblasbare Uhr.
3: So ein Quatsch.
2: Und was hat die denn noch? Ich hatte noch mehr. Ja, also ich fand das dann irgendwie ziemlich cool, diese ganze aufblasbare Sache. Stand gemeinsam mit der Lavalampe und so einer, diese Glasfaser, wo so Pünktchen dann, wo wie so ein...
3: Ja, ja, richtig.
2: Wie so UFO-Lampe.
3: Ja, so, früher war sowieso dieses Aufblasbare. Ich glaube, ich hatte auch mal aufblasbare Würfel zum Sitzen.
2: Mhm.
3: Ja.
2: Ja, so Puffs.
3: Ja, Puffs. Ja, ansonsten ist hier, der Rest ist nicht mehr so spektakulär. Aufblasbare Palme hat man schon gesagt. Dann gibt es das Ganze noch als Rakete und natürlich den aufblasbaren Weihnachtsmann. Ja, viel witziger finde ich eigentlich 15 Gründe, warum man zwei Stühle vor dem Radiostudio hinstellt.
2: Ja.
3: Ja. Du wolltest mir ja 100 nennen.
2: Mhm.
3: Ich habe mal 15.
2: Das hast du recherchiert?
3: Ich hab's, ja, recherchiert, in Anführungszeichen.
2: Oder was?
3: In Anführungszeichen.
2: Du hast es KI recherchiert?
3: Ja, KI recherchiert.
2: Okay, jetzt bin ich mal gespannt, ob einer dieser Gründe von mir auch kommen wird.
3: Ja, pass auf, das ist manchmal sehr, sehr witzig, was die KI da sagt. Also, damit die besten Ideen draußen schon mal Platz nehmen können.
2: Oh!
3: Oder?
2: Okay, der war gut.
3: Was ist denn das hier eigentlich? Achso, okay.
2: Ich höre einen Kopfhörer.
3: Ich höre was anderes noch. Manchmal kommen die genialsten Einfälle nicht nur aus dem Studio, sondern warten davor. So. Nummer 2.
2: Mhm.
3: Für Zuhörer, die endlich mal live dabei sein wollen. Zwei Stühle sind günstiger als eine Tribüne und viel gemütlicher.
2: Naja.
3: Ja, wir könnten ja auch reinkommen. Wir haben ja auch ein Sofa hier, ne?
2: Ja. Wir sollten mal das Sofa rausstellen.
3: Ja, aber gut, die KI weiß ja nicht, dass wir drinnen auch ein Sofa haben.
2: Ja, und dass das Studio sowieso offen ist.
3: Ja. Drittens, falls der Moderator nach einer besonders langen Sendung eine Pause braucht, Radio macht müde, vor allem wenn man sich selbst so gerne reden hört. Woher weiß die KI das? Woher weiß die das? Wer hat die trainiert? Gibt's ja gar nicht. Nummer 4, damit die Gäste nicht im Regen stehen müssen. Also ich müsste, also ich habe es extra so vorgelesen, weil damit die Gäste nicht im Regen stehen müssen. Das würden sie ja auch trotzdem, weil da gibt es ja kein Dach. Aber ich habe es so vorgelesen, damit Gäste nicht im Regen stehen müssen. Dann können sie halt
2: im Regen sitzen. Dann
3: können sie halt im Regen sitzen.
2: Bloß, dass man bei Regen die Stühle auch nicht rausstellen
3: würde. Ja, das stimmt. Oder, und jetzt kommt's, fünftens, weil ein einzelner Stuhl traurig aussieht. Deswegen halt zwei.
2: Ja.
3: Ja.
2: Also, man muss dazu sagen, die Frage entstand, weil Peter gefragt wurde, was das eigentlich mit diesen zwei Stühle vorm Studio auf sich hat.
3: Ja.
2: Und ich so, was für blöde Frage, da fallen mir 100 gute Gründe dafür ein.
3: Ja, genau.
2: Und hab dann irgendwie, ich glaube, 3, 4 habe ich schon aufzählt. Und die waren aber schon, der Ansatz war ähnlich.
3: Ja, ja, ja.
2: Wie das, was jetzt hier rauskommt.
3: Nummer 6 finde ich sehr schön.
2: Ja.
3: Für das spontane Interview mit dem Postboten. Pass auf, und dann hat er hier ein spontanes Interview eingefügt. Und zwar, guten Tag, wie war Ihr Tag? Gut, ich muss weiter. Sehr schönes, sehr schönes Interview. Mhm. Oder Nummer 7, als Wartezimmer für schlechte Wortwitze. Die sitzen dort manchmal stundenlang.
2: Muaha.
3: Ja, also mit Witz, also witzig ist KI nicht so. Also gewollt ist es nicht witzig, ne?
2: Nee, eher so zwischen die Zeile.
3: Eher so ungewollt, ja. Achtens, damit die Nachbarn sehen, hier wird nicht nur gearbeitet, hier wird auch gesessen. was soll das?
2: Okay.
3: Ja, für den Fall, dass jemand sagt, ich höre euch jeden Morgen. Das kann gar nicht sein. Dann gibt es endlich einen Platz für das persönliche Gespräch. Also man könnte morgen mit Montag ersetzen, durch Montag ersetzen. Für den Fall, jemand sagt, ich höre euch jeden Montag, dann kann er sich da hinsetzen und mit uns persönlich sprechen.
2: Aha.
3: Zehntens, als geheime VIP-Lounge. Geheim vor allen Dingen.
2: Auf der Straße.
3: Oh nein, der Eintritt kostet nur gute Laune. Ich mag das nicht, wenn gute Laune.
2: Ja. Das hat neulich in unserer Festivalgruppe einer geschrieben. Da kam eine neue Person dazu, in der WhatsApp-Gruppe. Und dann sagte sie, ja, kann die denn nur was mitbringen und sowas? Und dann antwortet doch wirklich einer von uns so, nein, nur gute Laune. Boah. Und dann habe ich zurückgeschrieben, das hat er nicht wirklich gesagt.
3: Bleib zu Hause.
2: Und dann so, ja doch, klar, warum denn nicht? Und echt jetzt? Das ist doch, oh, das ist so abdroschen, oder?
3: Das ist, ja.
2: Ich, kann ich was mitbringen? Nee, nur dich und gute Laune.
3: So.
2: Das ist wie, schlechte Leute geht's immer gut.
3: Ja, ja, genau. Ne, zwölftens, für die zwei wichtigsten Personen vor dem Studio, heute und morgen. Die warten darauf, was es noch.
2: Das klingt jetzt ein bisschen wie ein schlechter Wahlslogan.
3: Ja.
2: Heute und morgen. Oder wie Zahnarztwerbung. Damit sie auch morgen noch kraftvoll zubeißen können.
3: Ja. Oder war ein Biber in der Werbung. Dentagard war es, ne?
2: Der Dentagard-Biber. Stimmt, der war da immer am Damm bauen und hatte irgendwie viel Kräuter um sich rum
3: oder
2: so.
3: Ja, ja, ja. Oh, voll süß.
2: Stimmt.
3: So, 13. Falls ein Elefant vorbeikommt, dann kann er sich kurz hinsetzen, wenn die Stühle das Gewicht aushalten.
2: Nee, den lass mal lieber im Raum stehen.
3: Ja. Oder als Denkbank für besonders schwierige Moderatorenfragen.
2: Ja.
3: Ja.
2: Deswegen stehen die da.
3: Und zuletzt, weil zwei Stühle vor einem Radiosender die wichtigste Botschaft senden. Hier ist Platz für Geschichten, Gespräche und Menschen.
2: Uiuiui. Nee, okay, also das meiste dieser Dinge wäre nicht auf meiner Liste gelandet.
3: Ja, was wäre auf deiner Liste gelandet?
2: Ja, keine Ahnung, so spontan bin ich jetzt nicht.
3: Schade, schade, Schokolade.
2: Ja, weil, wie war die Fragestellung? Was hat das mit den Stühlen auf sich?
3: Gute Gründe, warum man zwei Stühle vor das Studio stellt.
2: Nee, die Frage, die an dich gestellt wurde.
3: Ah ja, genau, was hat das mit den Stühlen vor dem Studio auf sich, ja.
2: Stühle vor dem Studio auf sich.
3: Punkt 3 ist gut, fand hier Anni. Was war denn Punkt 3? Punkt 3 war, falls der Moderator nach einer besonders langen Sendung eine Pause braucht. Den findest du gut. Den finde ich langweilig. Also ich finde das Interview mit dem Postboten finde ich witzig.
2: Ja, und irgendwie ganz am Anfang war was Nettes.
3: Ganz am Anfang.
2: Also dann wohl vor der Pause.
3: Vor der Pause?
2: Vor dem mit der Pause.
3: Da waren nur zwei Sachen davor.
2: Ja.
3: damit die besten Ideen draußen schon mal Platz nehmen können und für Zuhörer, die endlich mal live dabei sein wollen.
2: Ja, okay.
3: Nee. Dann war die Gäste.
2: Ja, brauchst du jetzt nicht alle nochmal vorlesen.
3: Schade, das ist
2: jetzt
3: auch. Weil ein Stuhl alleine traurig aussieht.
2: Ja, den fand ich auch gut.
3: Ja.
2: Das ist, finde ich, auf jeden Fall immer ein gutes Argument.
3: Das macht ja auch Sinn.
2: Ja, eben, absolut. Und das ist ja auch mitunter ein Grund. Ich meine, jetzt in der Zwischenzeit stelle ich mir einfach die Frage, warum nicht das Sofa draußen steht.
3: Na gut, das ist die Frage, ja, aber die Antwort kann ich dir ganz schnell sagen.
2: Ist zu schwer.
3: Also zwei Stühle rauszustellen ist einfach schneller und einfacher, als dieses Sofa da rauszuwuchten. Aber ein Sofa draußen wäre richtig geil.
2: Ja, schon, oder?
3: Sollen wir das vielleicht doch nochmal machen?
2: Ja, also ich finde, das hat Potenzial.
3: Können wir hier vielleicht den Möbelpacker hier im Büro dazu beauftragen, das rauszustellen?
2: Den da hinten?
3: Ja.
2: Meinst du? Ja. Der macht das.
3: Ja. Du sollst das Sofa rausstellen. Guck, blöd.
2: Ja, das kann er.
3: Blöd. Ist nicht zu gebrauchen.
2: Hm. Okay, also
3: heute
2: doch kein Sofa für uns.
3: Ja, die Tammy schreibt übrigens tolle Themen heute. Ich hätte einen Musikwunsch. Okay, gut.
2: Ja, sie hat aber vorher auch noch was Lustiges geschrieben.
3: Ja.
2: Vielleicht ist es besser, dass die Kreuzung nicht mit allen Tieren geht. Ja. Denk mal Schlange und Igel, dann wäre ja lebendiger Stacheldraht.
3: Stimmt. Das wäre ja unangenehm.
2: Ich finde das Bild lustig.
3: Tausendfüßler und Spinne wäre, Spinne. Hm. Oh Gott, oh, das wäre ja widerlich.
2: Eine Spinne mit tausend Füße.
3: Ja, die ist ja so schon unangenehm.
2: Ja.
3: Hilfe. Ich wollte eigentlich Tausendfüßler und Schlange sagen. Das wäre ja witzig.
2: Ja, aber Tausendfüßler und Schlange ist ja dann einfach wieder Tausendfüßler.
3: Ja, aber riesig.
2: Ach so.
3: Guck mal, wie groß das denn wäre. Stell dir vor, eine Schlange könnte laufen. Die ist ja so schon unangenehm. Ja. So, hier, und Romina schickt uns Essen. Danke, also Essensbilder. Sieht aber lecker aus.
2: Ja? Mhm. Selbstgemachte oder handgemachte Nudeln hat sie irgendwas geschrieben, gell? Kann man machen.
3: Haché mit Nudeln habe gestern gegessen. Was ist denn Haché? Weiß ich nicht. Und sagen wir hier, die Polizeinachrichten eigentlich auch vorlesen, oder?
2: Nee. Ich hab die rausgefiltert.
3: Okay. Aber hier ist sogar was mit Ulm dabei.
2: Ja, dann vielleicht ist es ja interessant.
3: Beim Abbiegen gerammt und geflüchtet. Am Samstag kam es in Ulm zu einem Verkehrsunfall zwischen einem Taxi und einem roten Kleinwagen. Der machte sich aus dem Staub.
2: Nein.
3: Weiß
2: der nicht. Kleinwagen.
3: Das steht, weiß nicht. Also ist jetzt nicht so. Erbach hätten wir noch. Findest du Erbach interessant? Märklingen, Eislingen, Grübingen. Laubheim? Ja, was? Dornstadt?
2: Ja, das
3: ist. Er hatte

0: im Rahmen weiterer Ermittlungen erhärtete sich dann der Verdacht. Super.
1: Wieso Verdacht? Wenn er es doch schon zugeben hat.
0: Ja. Der Abschütter barg das defekte Auto. Eine Schadenhöhe lässt sich bis jetzt noch nicht beziffern. Gut, das sind ja Nachrichten, der, naja, die sind alle gar nicht so witzig.
1: Nee.
0: Man könnte sie witzig vorlesen.
1: Ja, wie denn?
0: Ich bringe das mal der KI bei und die sollte mal die Nachricht auch witzig machen. Ich hätte da ein Sofa für vors Studio, sagt Anni. Okay.
1: Ja, aber auch noch eins im Keller.
0: Das muss dann hier aber, das muss wasserdicht sein und
1: Am besten aufblasbar, damit man es leicht rein- und raustragen könnte. Aber es muss dann sehr stabile Boden haben, weil so auf dem normalen Steinboden da draußen ist es, glaube ich, sonst gleich kaputt.
0: Ja. Eben. So. Ich nehme jetzt hier mal eine Schlägerei auf dem Schützenfest und gebe die in die KI. Sie soll daraus eine witzige Nachricht machen. Mal sehen, ob man sie dann noch vorlesen kann.
1: Biberach.
0: Das war schon der Witz.
1: Nein, nein, das war die Frage, ob Schützenfest Biberach damit gemeint
0: ja,
1: ist.
0: Ja.
1: Das war schon der Witz. Ja, Biberach ist ein Witz. Was? Ich bin am Mittwoch auch auf dem Schützenfest.
0: Warum?
1: Wenn wir immer vom Geschäft einmal gehen.
0: Mit der ganzen Belegschaft? Oder nur mit eurer Abteilung?
1: Es sind zwei Abteilungen.
0: Okay. Ist es Arbeitszeit?
1: Nein. Betreutes Trinken.
0: Wir erwarten übrigens hier noch ein paar Anrufer. Was ist denn da los? Heute hat bloß Romina angerufen.
1: Stimmt, ist ziemlich ruhig heute.
0: Ja, ich meine, wir erzählen natürlich sehr interessante Sachen. Man muss nicht unbedingt anrufen.
1: Auf jeden Fall. Also ich finde, heute sind wir schon wieder sehr lehrig.
0: Ja,
1: ihr wisst jetzt, wen ihr mit was kreuzen könnt.
0: Genau.
1: Also am besten gar nichts. Oh. Nicht, dass nachher ein Stacheldraht rauskommt. Vielleicht haben wir noch andere lustige Sachen.
0: Die man kreuzen kann.
1: Ja, also ich finde Igel und Schlange als Stacheldraht finde ich schon mal sehr cool.
0: Ja. Irgendwas mit Giraffe finde ich auch gut, weil die hat so einen Hals. Wo könnte man den?
1: Giraffe hat so einen Hals.
0: Ja, wo könnte man den denn blöd gebrauchen?
1: Ja gut, also finde mit langem Hals sieht ziemlich viel komisch aus. Aber wie ist denn das jetzt, wenn man so eine Giraffe und einen Marienkäfer? Also so ein Marienkäfer hat ja gar keinen Hals.
0: Aber die riechen nach Erbsen. Das hatten wir ja schon mal, ne?
1: Ja, ja.
0: Ja, Giraffe und Marienkäfer. Also dann werden
1: aber so ein Marienkäfer geht ja direkt von der Auge auf den Bauch.
0: Ja.
1: Also da ist ja nichts dazwischen. Das ist ja nur so ein rundes Dings da.
0: Ja.
1: Wenn man dem jetzt einen Hals macht, dann hängt der da irgendwie so.
0: Ja, so ein Giraffenhals. Richtig.
1: Ja.
0: Und hat der dann aber auch Flügel und Punkte?
1: Ja, am Hals sind die Flügel dann.
0: Das ist ja witzig. Okay, ja, klar.
1: Gibt doch die Drache, wo so kleine Flügel haben.
0: Ja, stimmt. So sieht der dann aus. Marienkäferdrachen, Giraffendrachen.
1: So ein bisschen die Art, ja?
0: Ja.
1: Oder was ich auch schön fände, irgendwas mit Fledermaus.
0: Das ist doch schon eine Kreuzung, oder? Zwischen Batman und einer Maus.
1: Zwischen Fleder und Maus.
0: Ja, genau.
1: Ja, so Fledermaus, so irgendwas, das große Flügel hat, Reißzähne und verkehrt rum schläft.
0: Weißt du, was eine wirklich witzige Kreuzung ist? Eine Katze und ein Bus.
1: Das ist nicht lustig.
0: Kennst du Buscat? Oder Buscat?
1: Eine Katze und ein Bus.
0: Ja, Buskatze.
1: Oder ist die Katze kaputt?
0: Nein, die lebt weiter, aber ist ein Bus.
1: Warum?
0: Gibt's wirklich als Comic? Oder als Anime oder irgendwas? Eine Buskatze.
1: Das ist so wie Tom die Lokomotive.
0: Wirklich? Heißt der nicht Thomas?
1: Thomas. Keine Ahnung, ich kenne sowas nicht.
0: Kennst du CatDog?
1: Ja, auch nur vom Hörersage.
0: Der da raus. Ja, das ist voll witzig. Auf der einen Seite ist es eine Katze, auf der anderen Seite ist es ein
1: Hund. Ich wollte gerade sagen, das hat zwei Ender, gell?
0: Ja. Und in der Mitte sind sie zusammen, da wo sich dann jeder fragt, wie also wenn die was essen, wo kommt es raus? Wo geht es hin?
1: Ja, in Würfel.
0: In Würfel. Aber Buscat finde ich, du kennst nicht Buscat?
1: Warum sollte ich das kennen?
0: Ich habe gestern im Döner
1: vor mir. Was soll ich denn damit?
0: Im Döner stand vor mir ein Typ, der hatte ein Buscat-T-Shirt an.
1: Im Döner stand vor mir.
0: Stand vor mir ein Typ, der hatte ein Buscat-T-Shirt an. Ach Gott.
1: Okay, nein, also nein, nur Tiere miteinander.
0: Ja, okay, nur Tiere.
1: Es dürfen keine Fahrzeuge gekreuzt werden.
0: Und Fahrzeuge untereinander? Gibt's ja auch, zum Beispiel ein Bus und ein Schiff, das gibt's ja.

0: Biff.
1: Das ist dann so ein
0: oder ein Schuss.
1: Das ist dann ein Amphibienbus.
0: Ach so.
1: Ja.
0: Ja, so, nee, das ist, also Fahrzeuge ist langweilig. Ich find Tiere viel cooler. Fahrzeug. Also was können wir denn jetzt mit der Fledermaus machen?
1: Mit wem willst du die kreuzen?
0: Ja, das weiß ich ja nicht. Vielleicht mit einer Schildkröte. Dann hängt so eine Schildkröte mit Reißzähne und der Panzer, der kann zu Flügel ausklappt worden. Siehst nicht.
1: Nee, das sehe ich jetzt nicht.
0: Noch, ich sehe das.
1: Okay.
0: Es ist ähnlich wie ein Mariakäfer dann. Ja. Ein Mariakäfer, das ist ja auch wie, wenn der fliegt, dann ist es, als ob der seinen Panzer ausklappt.
1: Ich würde gerne eine...
0: Ich finde Schildkröten eh toll.
1: Ich würde gerne eine Hummel mit irgendwas kreuzen, weil die so schön pummelig und fällig sind.
0: Nee, Hummel.
1: Ja.
0: Mit einer Schildkröte.
1: Warum denn eine Schildkröte?
0: Mit einer Fledermaus. Eine Hummel mit einem Chamäleon. Mhm. Das ist irgendwie wahnsinnig schwierig.
1: Mach mal Musik einfach.
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1: Das war auch eine Mischung.
2: Da war der Finger mal wieder zu dick.
1: Eine Kreuzung zwischen Telefonnummer und Jingle.
2: Ja.
1: Pudding mit Ohren.
2: Ich kreuze heute alles, was nied- und nagelfest ist.
1: Was kommt denn dabei raus, wenn man Pudding und Ohren kreuzt?
2: Ja, das wissen wir ja schon.
1: Ja. Wir.
2: Wir.
1: Wir kommen da raus.
2: Oder rein, oder...
1: Ich habe jetzt schon ein bisschen Bock auf Pudding.
2: Ja, ist aber keiner da.
1: Habe ich nicht geguckt.
2: Ach so, weiß ich nicht.
1: Aber also der Herr Ronny hat gesagt, ich könne mir den Pudding nehmen, aber wenn der das sagt, dann ist das wieder so eine Sache.
2: Ja, das hat er ja schon wieder vergessen.
1: Ja, ja, klar.
2: Und nachher schimpft er dann.
1: Genau, dann isst man den und dann hast du auch gesagt, ich soll ihn essen. Ja, ich dachte ja nicht, dass du es machst oder irgendwas. Der redet sich dann immer wieder raus.
2: Mhm, der, das kann er.
1: Das kann er, rausreden kann er.
2: Oder rein.
1: Reinreden.
2: Er kann beides.
1: Gut reinreden.
2: Er redet sich auch gern in irgendwelche Sachen rein.
1: Und er verredet sich auch ganz viel gerne. Radio wieder hören. Ja. Wir haben eine Polizeimeldung aus Biberach. Und wenn man die auf witzig macht, dann würde sie sich ungefähr so anhören. Nicht so Bürokratendeutsch, sondern dann wäre die Überschrift: Der Fall der verschwundenen 5 Schüsse, ein Schützenfest-Krimi aus Biberach.
2: Was?
1: So würde das dann anfangen. Und dann würde es weitergehen mit: Es gibt Fragen, die beschäftigen die Menschheit seit Jahrhunderten. Wer war zuerst da? Das Huhn oder das Ei? Gibt es intelligentes Leben im Weltall? Und ganz aktuell, hat man am Schießstand wirklich 20 Mal geschossen oder waren es vielleicht doch nur 19,5 Mal? Die letzte Frage wollte eine Gruppe von 4 Männern am Biberacher Schützenfest offenbar unbedingt klären. Also das Biberacher
2: Schützenfest... Was, 19,5 Mal?
1: Ja, das sollte der Witz sein. Also waren wahrscheinlich, okay. Die dachte, es sind nur 15. Schützenfest ist so ein Rummel, so ein Volksfest, so ein Ding halt in Biberach.
2: Ja, sag das nicht einfach so. Wenn das jetzt ein Biberacher hört, steigt er dir aufs Dach.
1: Okay, dann sag mal, wie man...
2: Das ist was ganz Besonderes. Das ist ein ganz, ganz, ganz besonderes Schützenfest.
1: Ja, okay, also es ist ein ganz großes...
2: Weil man damals irgendwie Biber erschossen hat.
1: Okay, ja. Aber im Prinzip ist es ein Volksfest, oder?
2: Ja.
1: Ja.
2: Kirmes,
1: ja sowas. Also, die Männer hatten an einem Schießstand ihre bezahlten 20 Schuss abgegeben. Danach kam ihnen allerdings ein Verdacht. Irgendwas stimmt hier nicht. Das waren doch niemals 20 Schuss.
2: Okay.
1: Der Betreiber.
2: Jetzt wird's interessant.
1: Jetzt wird's aber. Der Betreiber des Schießstandes blieb entspannt und holte den ultimativen Beweis aus der digitalen Trickkiste: den elektronischen Schussnachweis. Der Computer sagte ganz trocken:
2: Der elektronische Schussnachweis.
1: Ja, 20 Schuss, vielen Dank für Ihren Besuch. Eigentlich hätte die Geschichte hier enden können, einmal tief durchatmen, Schulterzucken, weiterfeiern. Aber leider wurden aus der Schützenzählerei eine Diskussion mit deutlich mehr Feuer als beim eigentlichen Schießen. Statt die Sache mit einem Okay, dann hat der Computer wohl recht zu beenden, eskalierte die Situation. Die Diskussion wanderte vom Schießstand vor die Theke und dort wurde es dann alles andere als ein gemütliches Schützenfestgespräch.
2: Eieiei.
1: Ja, zum Glück war ein Polizist privat auf dem Fest unterwegs und wurde zum unfreiwilligen Bonusprogrammpunkt. Er griff ein, bevor aus der Schusszählung noch ein kompletter Festplatzkrimi wurde. Unterstützung bekam er vom Sicherheitsdienst, der die Lage beruhigte. Der Betreiber wurde leicht verletzt, die Polizei ermittelt und sucht Zeugen.
2: Meine Güte, was...
1: Willst du den Original auch mal?
2: Den Original-Dreizeiler, meinst
1: du? Der ist schon auch ein bisschen größer, aber willst du es sehen? Also soll ich es mal vorlesen?
2: So im Vergleich?
1: Ja, im Vergleich.
2: Also so wahnsinnig lustig fanden die das jetzt auch, die Formulierung.
1: Nee, war jetzt nicht so.
2: Also hätte aufregender sein können.
1: Ja, stimmt. Ulm, OTS. Was ist das? Die Nachrichtenagentur, oder? OTS? Keine Ahnung. Der Vorfall ereignete sich gegen 21.50 Uhr auf dem Biberacher Giegelberg. 4 Männer gaben an einem Schießstand ihre bezahlten 20 Schuss ab. Anschließend beschwerten sie sich beim Betreiber des Schießstands, da es aus ihrer Sicht wohl keine 20 Schüsse waren. Obwohl der Betreiber den 4 Beschuldigten den elektronischen Nachweis über die abgegebenen 20 Schüsse zeigten, bezichtigten sie ihn der Lüge. Dann sprangen sie unvermittelt auf und hinter die Theke und attackierten den Betreiber. Nachdem bereits einer der Beschuldigten, ein 36-Jähriger, auf den Betreiber einschlug, ging ein privat auf dem Festgelände befindlicher Polizeibeamter dazwischen und versuchte, weitere Angriffe durch die Täter zu verhindern. Hinzu kommen Mitarbeiter eines Sicherheitsdienstes, brachten die Situation schließlich unter Kontrolle. Der 38-jährige Geschädigte erlitt bei dem Angriff leichte Verletzungen. Mhm. So, das war der Originalbeitrag.
2: Ja,
1: also.
2: Gott sei Dank ist nicht mehr passiert.
1: Genau.
2: Aber lass doch den Scheiß.
1: Lasst es doch. Geht doch lieber feiern.
2: Aber echt?
1: Oder feiert weiter.
2: Was kann man sich denn so anstellen, wäre 5 Schuss?
1: Es geht ums Prinzip. Ja, hättest du sonst
2: 2 Schraubenzieher kriegt oder was?
1: Ach stimmt, da kann man ja so einen Quatsch gewinnen.
2: Meistens schon, oder?
1: So einen Schraubenzieher habe ich, glaube ich, auch noch.
2: Ich weiß noch, mein Bruder hat früher gern in diese Schießstände geschossen, hatte aber die Begabung, immer, also man musste doch früher, als es alles noch nicht hier mit Hightech und Laser oder sowas war,
1: ja,
2: und das gibt es ja auch heute noch, gab es entweder diese Röhrchen unter dran, an der Rose, ja, oder so, richtig, so, wo richtig, du die Röhrchen abschießen musstest. Die musste da aber immer ganz wegfallen. Also oft sind die ja bloß so zu Teile zerbrochen und dann hängen blieben, dann ja, hat es nicht golden.
1: Ja.
2: So weiße Röhrchen oder die Sterne. So aufgehängte, wie so Plakette.
1: Ja, stimmt,
2: so,
1: richtig.
2: So Sterne.
1: Muss man abschießen.
2: Dinger. Genau, die muss man auch abschießen. Und der hatte aber die Begabung, immer nicht die Sterne oder die Röhrchen zu treffen, sondern das Teil, das da dran steckt.
1: Also die Blume selber.
2: Also der hat die Blume zerschossen oder, oder den auch. Griff vom Kugelschreiber, Kugelschreiber sag ich schon, vom Schraubenzieher und hat dann auch gern einfach den kaputten Schraubenzieher.
1: Ja, genau. Hier, den habe ich zerschossen. Super.
2: Ja, bringt dir dann halt irgendwie auch nichts, ne?
1: So, hier Hallöchen Blaubeuren, die Kreuzung zwischen einer Ameise und einem Bär wäre mal interessant. Bei der Umsetzung braucht man bestimmt unheimlich viel Fantasie.
2: Ein Ameisenbär. Das finde ich jetzt einfach.
1: Das war zu einfach. So. Wen haben wir noch hier?
2: Was hatten wir jetzt vorher? Flughörnchen und Schäferhund.
1: Ja. Mich beschäftigt seit einiger Zeit die eine Frage, schrieb Tammy. Ich habe es in Social Media aufgeschnappt. Ist Kegeln mit Thomas anders als mit Dieter Bohlen?
2: Was hat denn das jetzt mit Kreuzung zu tun? Kann man Thomas anders mit Dieter Bohlen kreuzen?
1: Das
2: will man nicht.
1: Das will man nicht.
2: Nee.
1: Aber vielleicht so wegen des Flachwitzes.
2: Ja.
1: So eher in die Richtung.
2: Flachwitze ist es auf jeden Fall.
1: Ja. Gut, danke, Tammy.
2: Vielen Dank dafür.
1: Ja, 0734177801, wenn ihr noch andere Sachen miteinander kreuzen wollt oder ähnliche Flachwitze habt, denn hier gerne her. Wir haben ja noch gute 20 Minuten. Nur den Zahnputzung so abziehen. Ansonsten, fand ich schon mal sehr, sehr spannend, was wir hier alles kreuzen.
2: Ja. Faszinierend.
1: Da lacht sie, die Timmy.
2: Ja, jetzt habe ich gedacht, ich habe schon das Knick einzogen, weil ich dachte, es kommen noch mehr Flachwitze.
1: Ah!
2: Aber sie lacht nur.
1: Ja.
2: Dann geht's ja noch.
1: Auf jeden Fall die witzigsten Sachen, die uns hier auf dem Herweg immer einfallen, aber auch nur, wenn wir rechts und links aus dem Fenster gucken und uns irgendwas auf. Beim letzten Mal war es der Teich. Dieses Mal waren es der Esel.
2: Stimmt. Der ja. Esel und die Kreuzung.
1: Ja.
2: Also, du wolltest da irgendwas.
1: Ja, mir ist das dann eingefallen. Esel, warum es eigentlich Esel gibt, war überhaupt die grundsätzliche Frage, warum gibt es denn Esel? Also wer?
2: Ja, aber was ist denn das für Frage? Also, das kannst du ja bei jedem Tier stellen.
1: Naja, schon klar.
2: Warum gibt es denn Igel?
1: Nee, ich meine aber, also wieso hält man sich denn Esel? Wofür ist das so. Die Eselhaltung gut?
2: Ja.
1: Eben klar, die sind süß und so und eselig.
2: Und ja, es ist halt ein Nutztier. Irgendwas Sinnvolles hatten wir schon irgendwann mal dran gefunden.
1: Ja.
2: Ich meine, warum hält man sich Katzen? Nur weil sie Mäuse fangen?
1: Nee, Katzen hält man sich, die hält man sich ja nicht. Die halten ein. Die uns halten. Da gibt es einen Anrufer.
2: Ich glaube, es war auf jeden Fall erst die Katze da und dann der Mensch.
1: Ja, denke ich auch.
2: Und dann der Anrufer. Hallo, Marc.
3: Ja, hallo ihr beiden.
1: Findest du es eigentlich gruselig, dass wir immer wissen, wer anruft?
3: Teilweise ja, teilweise nein. Ist dann anhand gewisser Stammrufnummern absehbar.
1: Ja, das stimmt. Absehbar. So, welches Tier möchtest du gerne kreuzen?
3: Ja, ich habe mir gedacht, mal so ein Seidenprozessionsspinner
1: ja.
3: Und den dann vielleicht mal mit einer Katze.
1: Würde die Katze denn spinnen? Und sich, sich verpuppen?
3: Ja, genau, so in der Art hätte ich mir dann sowas gedacht. Irgendwie so eine Konstruktion.
2: Mhm. Aber nicht auf Bäume, sondern auf Sofas.
1: Ja, auf Kratzbäumen.
3: Ja, genau, dann sowas. Auf Kratzbäumen, ja.
1: Ja, haben wir aktuell schon wieder Seidenprozessionsspinnerzeit?
2: Eichen.
1: Ah, Eichen. Eichenprozessionsspinner?
2: Ja, die sind ja, doch überall dieses Jahr.
3: Ja. Genau, die Viecher, die meine ich ja auch, wenn man eh schon zu viele davon hat.
1: Wo, was ist das Problem mit denen? Da ist doch irgendwas, ist doch blöd mit denen, gell?
2: Ja, diese, also das sind ja nur die, die Raupen, die so blöd sind. Nachher ist ja wieder alles gut.
1: Ja.
2: Aber die Raupen ja, spinnen später. Alles ein und ja. Die Härchen von denen sind so giftig.
1: Die sind
2: Raupen.
1: Die Raupenhärchen. Mhm. Nicht das, was sie das gesponnen haben.
3: Die Raupenhärchen mit Fellhaaren von der Katze kreuzen.
1: Oh Gott, das wäre ja eine toxische Katze, ohne Ende. Herrje.
2: Reicht ja so schon, dass Katzenhaare überall sind.
1: Ja, wenn die jetzt noch toxisch wären, oh Gott. Ja, das wäre ja frech, das wäre ja fies. Aber ich hab noch keine Eichenprozessoren.
2: Ich habe neulich so einen ganz krass eingesponnenen Baum irgendwo gesehen beim Radfahren.
1: Ja.
2: Und bin dann da, stand wie, das sah richtig gruselig aus, ne? Wie wenn da so Halloween-Spinnennetz ja. Da so Plastikzeug da drüber gespannt hättest. Der war komplett eingesponnen, nur am Ende haben so ein paar kleine grüne Blätter noch rausgeguckt.
1: Und war der noch am Leben, oder?
2: Also das wusste ich aber, weil da so ein paar grüne Blätter noch waren. Und dann habe ich gedacht, so krass, die haben den gar nicht abgesperrt, weil ich gleich an diesen Eichenprozessionsspinner gedacht habe.
1: Muss ja
2: nicht. Und auch am Boden war alles eingesponnen.
1: Ja, also es gibt auch eine andere
2: Genau, es gibt Gespinstmotten.
1: Ja, Gespinst. Ja.
2: Gespinstmotten. Und das war das auch in dem Fall.
1: Und das ist gar nicht so,
2: und die,
1: so gefährlich.
2: Und die tun gar nichts.
1: Nee.
2: Also die machen gar nichts. Die machen nicht mal dem Baum was.
1: Ja.
2: Also das kann sein, der ist da mal befallen und im nächsten Jahr ist als ob nichts gewesen wäre.
1: Ja, dann ist er halt wieder.
2: Sieht aber halt auf den ersten Blick so aus wie das, was man vom Eicheprozessionsspinner
1: Gespinst, kennt. Ja, weil es so gespenstig ist. Ich.
2: Ja, genau.
1: Wie hieß denn der Künstler, der immer alles ein...
2: Christo.
1: Christo, ja. Könnte man sagen, ja. Christo-Motte.
2: Okay, also Christo ist eine Kreuzung aus Eichenprozessionsspinner und Van Gogh.
1: Ja.
3: Okay. Genau. Das wäre da die Christo-Katze. So.
1: Mensch, Mike. So, und sonst so?
3: So.
1: Ja.
3: Das war's das schon.
1: Ja, dann war's das schon.
2: Ach so. Okay, tschüss.
1: Aber
3: so,
1: du hast,
3: das war mal so ein kleiner Beitrag.
1: Ja, aber du hast keine Katze zu Hause?
3: Nee, selber nicht.
2: Eichenprozessionsspinner vielleicht?
3: Nee, der plagt mich auch nicht.
1: Der plagt dich auch nicht.
2: So, okay.
1: Auch. Und sonst auch keine irgendwelche anderen.
2: Ein Buchsbaumzünsler?
3: Was für Ding?
1: Ein Buchsbaumzünsler.
3: Nee, Gott sei Dank auch nicht.
1: Aber vielleicht ein Buchsbaum?
3: Den Buchsbaum auch noch nicht mal.
1: Nicht.
3: Den hätte ich aber von all dem lieber.
1: Ja, Frau Biene hat mir eine Grünpflanze geschenkt. Auch unter Berücksichtigung meiner Fähigkeit, Pflanzen gut zu gießen.
2: Also ein Kaktus.
1: Mhm. Nee, noch so ein Glücksbaum, glaube ich, heißt der. Kann es sein? So ein immergrüner, kleine Zimmerpflanze mit dicken, kleinen Blättern, der ganz, ganz wenig Wasser braucht.
3: Ich weiß, meine Eltern haben sowas.
1: Ja, und da muss ich irgendwie nach einem Monat oder so, habe ich mal gefragt, sag mal, ist der echt, muss ich den gießen oder wie ist
2: das? Ja, das ist so Gummibaumart, die irgendwie auch so ganz feste Blätter hat.
1: Ja, und da sagte sie, Herr Peten, den habe ich ihm extra geschenkt, ja, der lebt, der ist echt, das ist wirklich ein Baum, und dann habe ich ihn aber extra geschenkt, weil man den nicht so oft gießen muss, weil der ist sehr, sehr,
2: Ey, der ist doch aus Plastik, der lebt ja immer noch.
1: Ja.
3: Überhaupt muss man den schon gießen, nur eben extrem selten.
1: Ja, ja, genau.
2: Und ja, aber das Problem ist mit dieser Sache, die man extrem selten gießen muss, die darf man ja oft auch nicht zu viel gießen. Und somit kann man sie ja auch kaputt machen, wenn man sich zu viel kümmern möchte.
1: Ja, richtig.
3: Oder man vergießt es und macht sich dadurch kaputt.
1: Ja, genau, vergießt sich. Heißt der Glücksbaum? Ich muss mal gucken, ob der...
3: Ja, vergießt sich. Genau.
1: Warte mal, wie sieht...
2: Entweder man vergisst es oder man vergießt es.
3: Die paar Mal, die man doch hätte müssen, die hat man dann nicht gemacht.
2: Ja. Aber schön ist auch, wenn man Kakteen zu sehr gießt, dann schießen die. Also je nach Kakteen. Ja, nach oben.
1: Ach so, ja.
2: Also ich hatte mal so ganz mini kleine Kakteen, die fand ich voll süß, hab die auf dem Schrank oben ganz viele so stehen gehabt. Und irgendwie eine davon muss ich zu viel gegossen haben. Und dann ist die auf einmal innerhalb von ein paar Tage so viele Zentimeter gewachsen. Und dann ist sie implodiert.
1: Oh nein.
2: Die ist einfach in sich zusammengefallen. Oh, ganz komisch.
1: Also tatsächlich heißt das Ding Glücksbaum oder Pfennigbaum. Geldbaum?
2: Ich wollte gerade sagen, ich kenne es als Geldbaum.
1: Ja, also ein Glücksbaum kann ganz unterschiedlich aussehen, je nachdem, was man meint. Es gibt mehrere Pflanzen und Symbole, die hier Glücksbaum als Zimmerpflanze, denn genau das meine ich. Am häufigsten ist damit der Geldbaum gemeint, auch Pfennigbaum genannt. Er sieht so aus. Dicke, fleischige, runde Blätter wie kleine Münzen. Ja, das stimmt. So sieht er aus. Kräftig verzweigte Stängel, wächst eher wie ein kleiner Baum oder Strauch, meist dunkelgrüne Blätter, manchmal mit rötlichen Rändern, kann viele Jahre alt werden und richtig groß werden. Oh Gott, da bin ich ja gespannt. Der Name kommt daher, dass die runden Blätter an Münzen erinnern sollen. Deshalb gilt er in vielen Kulturen als Symbol für Wohlstand und Glück.
3: Meine Mutter hat die Version, die garantiert klein bleibt.
1: Mhm, okay. Und wie oft muss man den jetzt gießen? Steht nicht da, aber okay.
2: So oft wie du willst, dass Geld nachwächst.
1: Ja, okay.
3: Weißt du hier nur so viel selten.
1: Ja, ne?
3: Selten. Wie oft jetzt selten ist, weiß ich nicht.
1: Nee, aber wahrscheinlich so einmal im Monat. Also, weil ich habe wirklich mal, ich glaube, ich habe einen Monat gewartet, bis ich nachgefragt habe, ob der Baum echt ist und dann den, ob man den mal gießen muss. Hat sie, ja. Ja, und da hat er sich noch nicht gerührt. Also er ist weder gelb geworden, noch braun, noch irgendwie.
2: Also du gießt erst, wenn man sieht, dass man gießen muss, oder wie?
1: Also dann hätte ich spätestens gegossen, ja.
2: Aber, also du hast einen Monat gewartet, dann erst gefragt, ob er echt ist, aber hast du vorher noch nie gossen.
1: Ja.
2: Wie bist denn du drauf?
1: Ja, weil ich... Ja,
3: das war mutig.
1: Das war mutig, ne? Weil ich dachte mir, hey, ich muss doch mal nachfragen. Jetzt ist das schon ein Monat
2: hier. Die richtige Reaktion wäre gewesen, oh, ich muss doch mal gießen.
1: Oder die richtige Reaktion wäre...
2: Oder googeln.
1: Wäre gewesen, was haben sie mir da eigentlich geschenkt? Muss man das gießen?
2: Dass sie das gleich dazu gesagt hat?
3: Gleich am Anfang.
1: Naja, also man muss ja auch erstmal checken, dass jemand nicht checkt, ob was echt ist oder nicht.
2: Das stimmt.
1: Und dann kann man das dazu sagen, ne, Marc?
3: Genau.
1: Ja, muss man
3: das kann man ja auch dann ganz, ganz höflich fragen.
1: Ja, wie oft muss man dich so gießen?
3: Ich kenne mich da nicht aus mit so einem Geldbaum.
1: Ja, ja. Eben. Wie oft muss man dich gießen? Täglich?
3: Ja, sicher täglich.
1: Ja, okay. Ja, geht mir auch so.
2: Täglich gießen?
1: Ja.
2: Wachst ihr noch?
3: Ja. Ihr pemmt dich ja auch. Jeden Tag.
1: Ich glaube nicht. Ich glaube, ich wachse nicht mehr.
2: Nee?
1: Ja.
2: Also ich mag ja lieber so Tauchbäder. Statt gießen.
1: Tauchbäder?
3: Ach so.
2: Ja, macht man zum Beispiel mit Orchideen ja auch.
1: Mhm.
2: Die möchten das ja auch nicht, dass sie gossen werden. Die sollen wir tauchen.
1: Okay, und dann, wie lange
2: so ist das bei mir auch.
1: Wie lange taucht man die dann?
2: Na, so lange, bis die Erde einmal vollgesogen ist und dann holt man es wieder raus aus dem Wasser.
1: Okay, und dann lässt man es wieder abtropfen oder hier?
2: Genau.
1: Okay.
2: Die wollen keine Staunässe.
1: Nee.
2: Und die hat man ja auch nicht in normale Blumenerde, sondern in so Rindenmulchstücke, sowas. Aha. Also, oder Kokos oder irgendwie.
1: Mein Gott, was sie immer wollen alles.
2: Ne? Und dann taucht man die einfach da, lässt die eine Stunde stehen oder so und dann holt man das nachher wieder raus, lässt alles ablaufen und dann sind die wieder weile glücklich.
1: Und das funktioniert beim Gießen nicht, oder wie? Wenn man
2: Nee, wenn du gießt, dann läuft an diesem trockene Zeug, das saugt sich ja nicht voll in der Zeit, wo das Wasser dran vorbeiläuft.
1: Mhm.
2: Also das ist sehr, sehr grob. Du musst dir vorstellen, holziger Rindemulch.
1: Ja, okay.
2: Sowas in der Art. Und dementsprechend, wenn du die einfach gießt, dann läuft das Wasser halt runter und dann hast du unter drin im Topf halt das Wasser stehen.
1: Gibt es einen Unterschied zwischen Rindenmulch und Rindenschrot?
2: Was ist ein Rindenschrot?
3: Also Rindenmulch, das ist mehr wie so eine Art Erde.
1: Oder gibt es einen Unterschied zwischen Rindenmulch und Hackschnitzel?
2: Ja.
1: Okay.
3: Ja, sicher. Groß sogar.
1: Und Hackbraten?
2: Noch größer.
1: Ja, okay.
2: Und kann man auch nicht kreuzen.
1: Hackbraten und Hackschnitzel?
2: Ja.
3: Was ist denn da, Hackschnitzelbraten oder was?
2: Oh, ich habe neulich Zeitungsanzeige von meinem Metzger gesehen. Da gab es Studentenschnitzel.
1: Ui. Und dann hat er drunter geschrieben mit aus echten Studenten?
2: Nee, es war einfach keine Erklärung dabei.
1: Ah, okay.
2: Fand ich komisch.
1: Ja, das ist wie mit dem Kinderschnitzel.
2: Mit Unterstand Hüftsteak.
1: Oder Kinderdöner oder so.
2: Ja.
3: Oder vielleicht vom Preis her studentenfreundlich.
1: Ja.
2: Nee, weiß es nicht so genau. Irgendwie hat sich mir nicht erklärt.
1: In Blaubeuren gibt es übrigens einen Kinderzigarettenautomat.
2: mal vorher festgestellt. Der hängt so tief, dass ein Erwachsener sich bücken muss.
1: Ja.
2: Und dann habe ich gesagt, ah, guck, der ist extra für Kinder.
1: Ja.
3: Sind da noch extra diese Schokozigaretten drin?
2: Nee, eben nicht. Es sind nur echte drin.
1: Ja.
3: Ach so.
1: Ja.
2: Nur die Höhe ist kindergerecht. Ja,
1: kindergerecht. Wer weiß. Vielleicht ist es auch für Rollstuhlfahrer.
2: Ach so, ein barrierefreier.
1: Barrierefreier Zigarettenautomat, ja.
2: Das könnte natürlich auch sein.
1: Wird es nicht jetzt.
3: So gedacht.
1: Werden die jetzt nicht sowieso da erhöht? Die Steuern auf Tabak und sowas?
2: Nee, nur die Automaten.
1: Oh Gott. Ja, deswegen hängen die den erstmal vorsorglich sehr tief, damit bei der Erhöhung die nicht so weit hochkommen.
2: Genau.
1: Das ist clever, ja.
2: Oh ja, Gott.
3: Genau.
1: Junge, da haben wir heute
2: wieder. Boah, also das Witzniveau heute ist schon schwierig.
1: Da haben wir da echt abgeliefert, ey.
3: Jo, aber echt.
2: Aha, lauter Schenkelklopf heute.
1: Welche hier. F-Taste muss ich denn drücken, damit die Eingabezeile wieder zu sehen kommt?
2: Was?
3: Oh.
1: Welche F-Taste? F11, F10, F12? Muss ich denn drücken, damit alle Symbole wieder eingeblendet werden? Ich habe hier gerade so einen Vollbildschirm und sehe nämlich nichts.
2: Escape.
1: Achso, warte.
2: Nee. Ich weiß gar nicht, was du von mir willst.
1: Also guck, du hast jetzt zum Beispiel dein Fenster hier, dein Superchat offen. Da sind ja, ist ja rechts oben zum Beispiel ein X und ein groß und ein kleiner Symbol.
2: Ja.
1: Und das fehlt bei mir hier alles.
2: Wie hast du denn das weggeschaltet?
1: Ich habe hier irgendwo rumgedrückt und dann irgendeine F-Taste, aber ich habe Angst, dass ich drücke mal F12. Nee, da passiert nichts. Ich drück mal F11.
2: Drück
1: F11, oh. F11 war es. F11. Ah, Gott sei Dank. F11.
2: F11.
1: So, jetzt sehe ich nämlich hier auch die Uhrzeit wieder und alles. Ach, 21.52 Uhr. Wir müssen langsam Zähne putzen, Marc.
3: Ja, dann haben wir unser Thema jetzt beendet.
2: Mhm. Vielen Dank.
3: Und dann noch alles Gute.
1: Ja, wünschen wir dir auch.
2: Dir auch.
1: Komm gut durch die Woche.
3: Danke
1: für den Anruf. Mach's gut.
3: Dir auch.
1: Tschüss. Gerne. Tschüss. Ach, tschüss. Da hat man wenigstens noch einen Anrufer.
2: Ja, heute einen am Anfang, einen am Ende.
1: Ja, sehr, sehr gut.
2: Ja,
1: schön.
2: Reicht doch.
1: Ich weiß nicht, also, was ist das für ein Zeichen, wenn keiner anruft? Ist das dann so interessant, dass man nur zuhören möchte?
2: Ja.
1: Schon, ne? Und wenn wir scheiße...
2: Das Niveau ist so hoch,
1: ja.
2: dass man sich nicht traut, da auch nur mit reinzumischen.
1: Nicht
2: blöd dazustehen.
1: Ich wünsche mir, dass diese Folge als Podcast rauskommt.
2: Ich auch.
1: Ja.
2: Ja.
1: Ja.
2: Und vielleicht sollte man dazu die Bilder von den Tieren generieren lassen.
1: Ja. Also das war deine Fledermaus mit einer Schildkröte.
2: Mhm.
1: Das war eine Giraffe mit einem...
2: Ja, ich weiß nicht, müssen wir nochmal nachhören. Mach ich ja dann eh.
1: Ja, okay. Und ein Tausendfüßler mit einer Schlange und mit einer Spinne?
2: Ja, und den Stacheldraht.
1: Stacheldrahtschlange.
2: Igelschlange.
1: Igel und Schlange, ja. Ja.
2: Igel und Schlange, ist das dann Schlingel?
1: Ja, das ist ja witzig. Eigentlich Schlingel, ja.
2: Schlingel.
1: So, jetzt lass uns mal Zähne putzen. Geht denn der Zahnputzautomat eigentlich wieder?
2: Ja.
1: Zahnputzautomat?
2: Zahnputzautomat. Das wäre voll gut.
1: Ja.
2: Weil diese elektrische Zahnbürste, man hat ja auch immer noch nicht alles von alleine.
1: Und wie macht man das denn? Dann steckt man sich so einen Riesenautomat in die Fresse?
2: Ja, so wie das Gerät. Der Gerät.
1: Hier.
2: Ja. Für alle, die unserem Kanal nicht folgen, hast du das im Kanal, oder?
1: Ja.
2: Das Gerät. Unser Dönermann hier hat der Gerät.
1: Hat der Gerät, original.
2: Also man muss dazu sagen, die Generation heute kennt das ja schon gar nicht mehr, oder?
1: Das war auch so ein Meme.
2: Naja, das war nur bevor es Memes gab, ja. Gab es ja Stefan Raab.
1: Ja.
2: Ja, schon, oder? Also heute gibt es ja Memes, die jeder verwaltet und verschickt und wie auch immer. Und früher gab es sowas ja nur in so Fernsehsendungen wie zum Beispiel TV Total. Der hatte ja immer diese Knöpfe hier auf dem Tisch und konnte dann hier irgendwas einspielen oder hat irgendwelche lustige Sachen aus irgendwelche andere Sendungen gebracht.
1: Ja.
2: Und unter anderem hat er mal einen Ausschnitt gebracht über der Gerät. Und da hat nehme ich jetzt mal an, türkischstämmiger oder arabischstämmiger Erfinder, Ingenieur, was auch immer, hat da ein Gerät zum Dönerschneider vorgestellt.
1: Ja, genau.
2: Entwickelt und vorgestellt. Und die Vorstellung war halt sehr, sehr lustig.
1: Ja.
2: Also der hat dann da mit seinem Dialekt gesprochen, so klassischer Gastarbeiter-Dialekt, irgendwie so, der Gerät schläft nie.
1: Ja.
2: Der Gerät ist immer bereit. Ne, so. Und witzigerweise heißt das Ding wirklich der Gerät.
1: Ja.
2: Also das steht da, also unser Dönermann hat das Ding und das fährt da automatisch immer so bzzzt, bzzzt, bzzzt, wie die das halt normal mit Hand machen.
1: Yep.
2: Fährt das da immer schön hoch und runter und passt sich da an, alles schön ausgelotet. Und dann ist da vorne so dieses Logo drauf und da steht einfach der Gerät.
1: Der Gerät.
2: Der Gerät ist beste Mitarbeiter. Schläft nie.
1: Der Gerät schwitzt nie.
2: Der Gerät macht ganz vieles nie.
1: Ja.
2: Das war irgendwie so eine ganz lange Litanei an Aufzählungen, was der Gerät kann und was der Gerät nie macht.
1: Aber geil, der Gerät geschnittenes Fleisch ist schön hauchdünn. Also das,
2: ja, ich war ganz überrascht, was das für einen Unterschied macht.
1: Ja, das war lecker.
2: Ja, das sind keine so riesen Flatschen dabei.
1: Ja, Flatschen.
2: Der Gerät.
1: Ja.
2: Also, muss mal gucken, ob man das noch irgendwo findet.
1: Also folgt unserem Kanal. Ich weiß bloß nicht, wie ihr darauf kommt.
2: Ja, das weiß keiner.
1: Lasst euch da den Einladungslink von anderen schicken. Meine Mutti verabschiedet sich jetzt schon.
2: Warum?
1: Mutti, wir sind noch 3 Minuten.
2: Ah, ich hab's gefunden. Der Gerät.

0: mein Speakerspann ab, du gleich. Ja, ja, und?
1: Ja. Nee.
0: Ja.
1: Es läuft, aber es läuft nicht.
0: Du musst noch den Knopf...
1: Ein Knopf vergessen.
0: Ein Knopf ausgespült, sehr schön.
1: Und schon geht nichts mehr.
0: Ja, der Gerät. Der so, Gerät. Jetzt dürft ihr aber keinen Döner mehr essen, wenn ihr schon Zähne geputzt habt.
1: Ich bin halt nicht der Gerät.
0: Dann kommt gut durch die Woche. Schön, dass ihr da wart. Und bei unserem geistigen Erguss
1: ja,
0: teilgenommen habt. Jetzt sind es hier 14 Grad. Draußen wunderbar. Ich habe noch ein Jäckchen mit.
1: Hier drin 24,3.
0: Sehr schön.
1: Ja, ich zieh da mal wieder die Schuhe an.
0: Wir hören uns nächsten Montag.
1: Schlaft schön.
0: Und Karsring, was war 32, ne?
1: Ja.
0: Für alle, die noch nicht genug haben, ihr könnt uns auf dem Heimweg begleiten über unseren Instagram-Channel beim Car-Streaming.
1: Gutes Nächtle.
0: Wir haben euch alle ganz so lieb. Tschüss.

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